Mit 25 Grad in der Spitze, ein paar stärkere Windböen sind ebenfalls möglich und ein paar normale Wolkenfelder sind auch noch am Himmel mit von der Partie. Die gibt es dann auch wieder morgen am Sonntag. Dabei sollten Sie sich allerdings auch auf mögliche Regenwolken einstellen, die aufziehen, sie wahrscheinlich auch durch den Tag begleiten. 23 Grad erwarten wir hier maximal, gefolgt von 18 voraussichtlich nur noch am Montag.

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1: Dummheit ist ein gefährlicherer Feind des Guten als Bosheit. Gegen das Böse lässt sich protestieren, es lässt sich bloßstellen, es lässt sich notfalls mit Gewalt verhindern, das Böse. Gegen die Dummheit sind wir wehrlos. Weder mit Protesten noch durch Gewalt lässt sich hier etwas ausrichten. Daher ist dem Dummen gegenüber mehr Vorsicht geboten als gegenüber dem Bösen.

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1: Ich bin Diana Kramer. Die Kritik an Unionsfraktionschef Jens Spahn wird größer. Nach dem Bekanntwerden seiner Elternschaft mit Hilfe einer Leihmutter in den USA schwindet auch der Rückhalt in den eigenen Reihen. Erste Rücktrittsforderungen wurden laut. Denn Spahn hat gegen deutsches Recht und gegen die Linie seiner Partei gehandelt. Im Podcast Ronsheimer hat er sich erstmals dazu geäußert.
2: Ich stelle mich der Debatte. Ich muss nur die Balance schaffen. Es ist und bleibt was sehr Privates. Ich möchte meine Familie schützen, auch meinen Sohn schützen. Und gleichzeitig weiß ich, dass ich eben nicht nur Privatmensch bin, ist mir auch klar.
1: Spahn sagte, am Ende könne nur die Fraktion über seine politische Zukunft entscheiden. Am Montag wird sich das CDU-Präsidium zunächst mit dem Fall beschäftigen. Bundeswirtschaftsministerin Reiche hat einen neuen Entwurf des Erneuerbare-Energien-Gesetzes vorgelegt. An einigen Punkten wurde nachgebessert. Unter anderem wurden die geplanten Einschnitte bei der Förderung neuer, kleiner Solaranlagen abgemildert. Statt die feste Einspeisungsvergütung komplett abzuschaffen, soll es jetzt übergangsweise eine abgesenkte Vergütung für bis zu 36 Monate geben. Der Bundesverband der Verbraucherzentralen hat sich gegen ein pauschales Social-Media-Verbot für Jugendliche ausgesprochen. Damit würde man wenig erreichen und Jugendliche ausschließen, sagte Verbandsvorständin Ramona Popp der Funke Mediengruppe. Verboten werden sollten aus ihrer Sicht stattdessen schädliche Mechanismen, auf denen derzeit das Geschäftsmodell der Plattformen basiere. Diese machen süchtig und sind manipulativ, so Popp. Zum Sport. Die Fußball-WM steuert auf ihren Höhepunkt zu. Vor dem großen Finale morgen geht es heute erstmal um den Trostpreis. Am Abend spielen England und Frankreich um Platz 3.
3: England gegen Frankreich. Viele hätten sich diese Partie sicher auch als Finale gewünscht. Niemand von uns oder den Franzosen will dieses Match spielen, sagte ein enttäuschter Thomas Tuchel nach dem Aus im Halbfinale. Englands Trainer steht unter Druck. Bei einer erneuten Pleite dürfte die Kritik an ihm noch größer werden. Die Franzosen sind motiviert. Sie wollen Trainer Deschamps zum Abschied einen Sieg schenken. Und Kylian Mbappé hat noch gute Chancen, Torschützenkönig zu werden. Bislang steht er bei 8 Treffern, sowie Lionel Messi. Thomas Bremser, Sportredaktion.
1: Anstoß in Miami ist heute um 23 Uhr unserer Zeit.
4: Schön, dass Sie uns hören. Hier ist Radio Paradiso mit dem Wetter für Berlin und Brandenburg. Heute am Samstag, wir erwarten 25 Grad in der Spitze. Vorerst keine Niederschläge und ansonsten eigentlich nur Sonne und Wolken im Wechsel. Recht freundlicher Wochenendstart. Der ändert sich dann allerdings wieder am Sonntag. Hier erwarten wir tatsächlich dann wieder die ein oder anderen Niederschläge. Ein paar Sonnenstrahlen soll es trotzdem geben. Ansonsten aber häufig bewölkt bei Topwerten bis zu 23 Grad. Mit 18 Grad geht es dann voraussichtlich nur noch am Montag weiter. Yeah.

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1: Ich bin Diana Kramer. Die öffentliche Kritik und der parteiinterne Druck auf Unionsfraktionschef Jens Spahn nehmen zu. Dass er und sein Mann die Hilfe einer Leihmutter in den USA in Anspruch genommen haben, ist längst ein Politikum. Denn in Deutschland ist Leihmutterschaft verboten und die CDU spricht sich klar gegen eine Legalisierung aus, so wie in der Vergangenheit auch Jens Spahn selbst. Bundeskanzler Friedrich Merz kündigte nun an, dass sich die CDU-Spitze mit dem Thema befassen wird.
2: Mir ist bewusst, dass dieses Thema in seiner ganzen Dimension, menschlich, juristisch, gesellschaftlich, ethisch, sehr viele Menschen im Augenblick in Deutschland aus diesem aktuellen Anlass bewegt. Wir haben dazu in Deutschland eine klare Rechtslage und alles Weitere werden wir in der nächsten Sitzung des Präsidiums der CDU Deutschlands besprechen.
1: Diese findet am Montag statt. Jens Spahn selbst wird an der Sitzung teilnehmen. Erneut ist es bei einem Angriff auf einen Bahnmitarbeiter zu einem tragischen Vorfall gekommen. In Baden-Württemberg ist ein Sicherheitsmann der Deutschen Bahn aus einem fahrenden Zug gestürzt und lebensgefährlich verletzt worden. Vorausgegangen war ein Streit bei einer Fahrscheinkontrolle. Der Kontrolleur hatte zwei Mitarbeiter der DB Sicherheit hinzugezogen. Nach verbalen Beleidigungen kam es zu einer körperlichen Auseinandersetzung. Der Angreifer und ein Sicherheitsmann gingen zu Boden. Dabei öffnete sich aus bislang ungeklärter Ursache die Tür. Der Bahnmitarbeiter stürzte aus dem fahrenden Zug. Er wurde mit lebensgefährlichen Verletzungen in ein Krankenhaus gebracht. Der Fahrgast wurde noch im Zug festgenommen. Nach den wiederaufgenommenen und gegenseitigen Angriffen zwischen den USA und dem Iran ist der Schiffsverkehr in der Straße von Hormuz wieder nahezu zum Erliegen gekommen. Nach aktuellen Daten passierten am Donnerstag lediglich 8 Schiffe die Meerenge. Vor Kriegsbeginn, Ende Februar, waren es im Schnitt mehr als 100 Schiffe täglich. Zum Sport. Bei der Fußball-WM steht heute das kleine Finale an. England und Frankreich spielen in Miami um Platz 3. Im Endspiel kämpfen dann morgen Spanien und Argentinien um den Titel.
3: Das Wochenende kann losgehen, lässt allerdings eher zu wünschen übrig, was das waschechte Sommerwetter angeht. Heute am Samstag zwar immer noch mit einigen Sonnenstunden, aber nicht mehr so warm mit 25 Grad in der Spitze. Ein paar stärkere Windböen sind ebenfalls möglich und ein paar normale Wolkenfelder sind auch noch am Himmel mit von der Partie. Die gibt es dann auch wieder morgen am Sonntag. Dabei sollten Sie sich allerdings auch auf mögliche Regenwolken einstellen, die aufziehen. Sie wahrscheinlich auch durch den Tag begleiten. 23 Grad erwarten wir hier maximal, gefolgt von 18 voraussichtlich nur noch am Montag.

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1: Hab Sonne von Cäsar Fleischlin. Hab Sonne im Herzen, ob's stürmt oder schneit, ob der Himmel voll Wolken, die Erde voll Streit. Hab Sonne im Herzen, dann komme was mag. Das leuchtet voll Licht dir den dunkelsten Tag. Hab ein Lied auf den Lippen mit fröhlichem Klang und macht auch das Alltagsgedränge dich bang.

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1: Ich bin Diana Kramer. Unionsfraktionschef Jens Spahn steht wegen seiner Elternschaft mit Hilfe einer Leihmutter unter Druck, weil seine Partei genau diesen Weg hier in Deutschland ablehnt. Spahn hat deshalb den Weg in die USA gewählt, für viele ein No-Go. Der Rückhalt auch in den eigenen Parteireihen schwindet, es gibt erste Rücktrittsforderungen. CSU-Fraktionschef Klaus Holleczek forderte im ZDF-Heute-Journal klare Aussagen von Spahn.
2: Für die CSU ist es eindeutig. Leihmutterschaft ist verboten. Das gehört auch zu den Fragen unserer Grundwerte und des Systems dazu, unserer DNA, wenn Sie so wollen. Und da lassen wir auch nicht rütteln. Deswegen ist das jetzt auch ein Thema, das natürlich Erklärungsbedarf hervorruft. Und dem muss sich Jens Spahn jetzt stellen.
1: CSU-Fraktionschef Holleczek. Am Montag wird sich das CDU-Präsidium mit dem Fall Spahn befassen. Bundeswirtschaftsministerin Katharina Reiche hat einen neuen Entwurf des Erneuerbare-Energien-Gesetzes vorgelegt. An einigen Punkten wurde nachgebessert. Unter anderem wurden die geplanten Einschnitte bei der Förderung neuer kleiner Solaranlagen abgemildert. Statt die feste Einspeisungsvergütung komplett abzuschaffen, soll es jetzt übergangsweise eine abgesenkte Vergütung für bis zu 36 Monate geben. Der Bundesverband der Verbraucherzentralen hat sich gegen ein pauschales Social-Media-Verbot für Jugendliche ausgesprochen. Damit würde man wenig erreichen und Jugendliche ausschließen, sagte Verbandsvorständin Ramona Popp der Funke Mediengruppe. Verboten werden sollten aus ihrer Sicht stattdessen schädliche Mechanismen, auf denen derzeit das Geschäftsmodell der Plattform basiere. Diese machen süchtig und sind manipulativ, so Popp. Zum Sport. Die Fußball-WM steuert auf ihren Höhepunkt zu. Vor dem großen Finale morgen geht es heute erstmal um den Trostpreis. Am Abend spielen England und Frankreich um Platz 3.
3: England gegen Frankreich. Viele hätten sich diese Partie sicher auch als Finale gewünscht. Niemand von uns oder den Franzosen will dieses Match spielen, sagte ein enttäuschter Thomas Tuchel nach dem Aus im Halbfinale. Englands Trainer steht unter Druck. Bei einer erneuten Pleite dürfte die Kritik an ihm noch größer werden. Die Franzosen sind motiviert. Sie wollen Trainer Deschamps zum Abschied einen Sieg schenken. Und Kylian Mbappé hat noch gute Chancen, Torschützenkönig zu werden. Bislang steht er bei 8 Treffern, so wie Lionel Messi. Thomas Bremser, Sportredaktion.
4: Schön, dass Sie uns hören. Hier ist Radio Paradiso mit dem Wetter für Berlin und Brandenburg. Heute am Samstag, wir erwarten 25 Grad in der Spitze. Vorerst keine Niederschläge und ansonsten eigentlich nur Sonne und Wolken im Wechsel. Recht freundlicher Wochenendstart, der ändert sich dann allerdings wieder am Sonntag. Hier erwarten wir tatsächlich dann wieder die ein oder anderen Niederschläge. Ein paar Sonnenstrahlen soll es trotzdem geben, ansonsten aber häufig bewölkt bei Topwerten bis zu 23 Grad. Mit 18 Grad geht es dann voraussichtlich nur noch am Montag weiter. Yeah.

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1: Jesus Christus spricht: Siehe, ich bin bei euch alle Tage bis an der Weltende. Ich wünsche Ihnen

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6: Ich bin Dirk Zeitler. Die Elternschaft von Unionsfraktionschef Spahn zieht weite Kreise, weil er und sein Mann die Hilfe einer Leihmutter in den USA in Anspruch nahmen, was in Deutschland so rechtlich nicht möglich ist. Es gibt Vorwürfe der Doppelmoral und Rücktrittsforderungen. Spahn selbst hat sich jetzt erklärt, er wolle die Entscheidung über seine politische Zukunft im Amt in die Hand der Unionsfraktion legen, erklärte er im Podcast Ronsheimer.
7: Jens Spahn erklärte, er habe lange gerungen, sei zerrissen, das Leben sei manchmal nicht schwarz und weiß. Gefährlich ist für Spahn vor allem die Kritik aus Unionskreisen. Es ist unklar, wie viel Rückhalt Spahn von der Unionsfraktion erwarten kann. Indirekt deutete er im Podcast Ronsheimer an, im Zweifelsfall auf sein Amt auch verzichten zu wollen. Ronny Tochau, Nachrichtenredaktion.
6: Ein Sicherheitsmitarbeiter der Bahn ist bei einer gewaltsamen Auseinandersetzung aus einem fahrenden Zug gestürzt und lebensgefährlich verletzt worden. Zu dem Streit war es bei einer Fahrscheinkontrolle auf der Strecke Offenburg-Karlsruhe gekommen. Aus bislang ungeklärter Ursache öffnete sich bei der Auseinandersetzung die Tür und der Bahnmitarbeiter stürzte aus dem fahrenden Zug. Bisher gilt, wer Solarstrom auf seinem Dach erzeugt und ins Netz einspeist, erhält 20 Jahre lang pro Kilowattstunde einen festen Betrag. Wirtschaftsministerin Reiche hatte geplant, diese Einspeisevergütung für neue, kleine Solaranlagen, die ab 2027 installiert werden, komplett abzuschaffen. Nach breiter Kritik an den Plänen soll es jetzt ein Übergangssystem geben mit einer abgesenkten Einspeisevergütung.
8: Bisher gilt, wer Solarstrom auf seinem Dach erzeugt und ins Netz einspeist, erhält 20 Jahre lang pro Kilowattstunde einen festen Betrag. Wirtschaftsministerin Reiche hatte geplant, diese Einspeisevergütung für neue, kleine Solaranlagen, die ab 2027 installiert werden, komplett abzuschaffen. Nach breiter Kritik an den Plänen soll es jetzt ein Übergangssystem geben mit einer abgesenkten Einspeisevergütung für bis zu 36 Monate. Danach sollen die Besitzer auf Direktvermarktung umsteigen, also den Strom über einen Dienstleister an Strombörsen verkaufen. Diana Kramer, Nachrichtenredaktion.
6: Zum Sport. Nach der Enttäuschung über das verpasste Finale spielen Frankreich und England heute um den dritten Platz bei der Fußballweltmeisterschaft. Für Frankreichs Superstar Kylian Mbappé und Englands Harry Kane geht es auch um ein persönliches Ziel. Mbappé führt mit 8 Treffern die Torschützenliste gemeinsam mit Argentiniens Finalteilnehmer Lionel Messi an. Kane und Nationalteamkollege Bellingham haben jeweils 6 Treffer auf dem Konto.
9: Das Wochenende kann losgehen, lässt allerdings eher zu wünschen übrig, was das waschechte Sommerwetter angeht. Heute am Samstag zwar immer noch mit einigen Sonnenstunden, aber nicht mehr so warm mit 25 Grad in der Spitze. Ein paar stärkere Windböen sind ebenfalls möglich und ein paar normale Wolkenfelder sind auch noch am Himmel mit von der Partie. Die gibt es dann auch wieder morgen am Sonntag. Dabei sollten Sie sich allerdings auch auf mögliche Regenwolken einstellen, die aufziehen. Sie wahrscheinlich auch durch den Tag begleiten. 23 Grad erwarten wir hier maximal, gefolgt von 18 voraussichtlich nur noch am Montag.

0: 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Die größten Worte der Menschheitsgeschichte. Am 28. Oktober 1717 führt der Soldatenkönig Friedrich Wilhelm I. von Preußen die allgemeine Schulpflicht ein. Zum Ende seiner Regentschaft gibt es in Preußen 1480 Schulen.
1: Zuvorderst wollen wir, dass alle unsere Untertanen, denen die Erziehung der Jugend obliegt, Knaben oder Mädchen, höchstens vom 5. Jahre ihres Alters in die Schule schicken und sie so lange zur Schule halten sollen, bis sie nicht nur das Nötigste vom Christentum gefasst haben und fertig lesen und schreiben, sondern auch von demjenigen Rede und Antwort geben können, was ihnen nach den Lehrbüchern beigebracht werden soll.
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9: Ich bin Dirk Zeitler. Der Konflikt zwischen den USA und dem Iran um die Straße von Hormuz droht außer Kontrolle zu geraten. In der nunmehr 7. Angriffsnacht in Folge bombardierten die US-Streitkräfte erneut Ziele im Iran. Teheran holte wie schon in den vorherigen Nächten zu Vergeltungsschlägen aus. Die Golfstaaten Kuwait und Bahrain gerieten dabei erneut unter Beschuss. Die Elternschaft von Unionsfraktionschef Spahn zieht weite Kreise, weil er und sein Mann die Hilfe einer Leihmutter in den USA in Anspruch nahmen, was in Deutschland so rechtlich nicht möglich ist. Es gibt deshalb Rücktrittsforderungen. Spahn selbst hat sich jetzt erklärt, er wolle die Entscheidung über seine politische Zukunft in die Hand der Unionsfraktion legen.
10: Jens Spahn erklärte, er habe lange gerungen, sei zerrissen, das Leben sei manchmal nicht schwarz und weiß. Gefährlich ist für Spahn vor allem die Kritik aus Unionskreisen. Es ist unklar, wie viel Rückhalt Spahn von der Unionsfraktion erwarten kann. Indirekt deutete er im Podcast Ronsheimer an, im Zweifelsfall auf sein Amt auch verzichten zu wollen. Buchau, Nachrichtenredaktion.
9: Bisher gilt, wer Solarstrom auf seinem Dach erzeugt und ins Netz einspeist, erhält 20 Jahre lang pro Kilowattstunde einen festen Betrag. Wirtschaftsministerin Reiche hatte geplant, diese Einspeisevergütung für neue kleine Solaranlagen, die ab 2027 installiert werden, komplett abzuschaffen. Nach breiter Kritik an den Plänen soll es jetzt ein Übergangssystem geben mit einer abgesenkten Einspeisevergütung.
11: Bisher gilt, wer Solarstrom auf seinem Dach erzeugt und ins Netz einspeist, erhält 20 Jahre lang pro Kilowattstunde einen festen Betrag. Wirtschaftsministerin Reicher hatte geplant, diese Einspeisevergütung für neue, kleine Solaranlagen, die ab 2027 installiert werden, komplett abzuschaffen. Nach breiter Kritik an den Plänen soll es jetzt ein Übergangssystem geben mit einer abgesenkten Einspeisevergütung für bis zu 36 Monate. Danach sollen die Besitzer auf Direktvermarktung umsteigen, also den Strom über einen Dienstleister an Strombörsen verkaufen. Diana Kramer, Nachrichtenredaktion.
9: Zum Sport. Bei der Fußball-WM steht heute das kleine Finale an. England und Frankreich spielen in Miami um Platz 3. Anstoß ist um 23 Uhr deutscher Zeit. Im Endspiel kämpfen dann morgen Spanien und Argentinien um den WM-Titel.
12: Schön, dass Sie uns hören. Hier ist Radio Paradiso mit dem Wetter für Berlin und Brandenburg. Heute am Samstag, wir erwarten 25 Grad in der Spitze. Vorerst keine Niederschläge und ansonsten eigentlich nur Sonne und Wolken im Wechsel. Recht freundlicher Wochenendstart, der ändert sich dann allerdings wieder am Sonntag. Hier erwarten wir tatsächlich dann wieder die ein oder anderen Niederschläge. Ein paar Sonnenstrahlen soll es trotzdem geben, ansonsten aber häufig bewölkt bei Topwerten bis zu 23 Grad. Mit 18 Grad geht es dann voraussichtlich nur noch am Montag weiter. Yeah.

0: Motto.
1: Eine rabbinische Weisheit. Ihr sollt eure Nächsten lieben wie euch selbst. Niemand auf der ganzen Welt kennt eure Fehler so gut wie ihr. Und trotzdem liebt ihr euch. Auf diese Weise sollt ihr euren Nächsten lieben, welche Fehler ihr in ihm auch immer finden mögt.
2: Samstag bei

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12: Ich bin Dirk Zeitler. Der Konflikt zwischen den USA und dem Iran um die Straße von Hormuz droht außer Kontrolle zu geraten. In der nunmehr siebten Angriffsnacht in Folge bombardierten die US-Streitkräfte erneut Ziele im Iran. Teheran holte wie schon in den vorherigen Nächten zu Vergeltungsschlägen aus. Die Golfstaaten Kuwait und Bahrain gerieten dabei erneut unter Beschuss. Die Elternschaft von Unionsfraktionschef Spahn zieht weite Kreise, weil er und sein Mann die Hilfe einer Leihmutter in den USA in Anspruch nahmen, was in Deutschland so rechtlich nicht möglich ist. Es gibt deshalb Rücktrittsforderungen. Spahn selbst hat sich jetzt erklärt, er wolle die Entscheidung über seine politische Zukunft in die Hand der Unionsfraktion legen.
13: Jens Spahn erklärte, er habe lange gerungen, sei zerrissen, das Leben sei manchmal nicht schwarz und weiß. Gefährlich ist für Spahn vor allem die Kritik aus Unionskreisen. Es ist unklar, wie viel Rückhalt Spahn von der Unionsfraktion erwarten kann. Indirekt deutete er im Podcast Ronzheimer an, im Zweifelsfall auf sein Amt auch verzichten zu wollen. Buchau, Nachrichtenredaktion.
12: Bisher gilt, wer Solarstrom auf seinem Dach erzeugt und ins Netz einspeist, erhält 20 Jahre lang pro Kilowattstunde einen festen Betrag. Wirtschaftsministerin Reicher hatte geplant, diese Einspeisevergütung für neue kleine Solaranlagen, die ab 2027 installiert werden, komplett abzuschaffen. Nach breiter Kritik an den Plänen soll es jetzt ein Übergangssystem geben mit einer abgesenkten Einspeisevergütung.
14: Bisher gilt, wer Solarstrom auf seinem Dach erzeugt und ins Netz einspeist, erhält 20 Jahre lang pro Kilowattstunde einen festen Betrag. Wirtschaftsministerin Reicher hatte geplant, diese Einspeisevergütung für neue, kleine Solaranlagen, die ab 2027 installiert werden, komplett abzuschaffen. Nach breiter Kritik an den Plänen soll es jetzt ein Übergangssystem geben mit einer abgesenkten Einspeisevergütung für bis zu 36 Monate. Danach sollen die Besitzer auf Direktvermarktung umsteigen, also den Strom über einen Dienstleister an Strombörsen verkaufen. Diana Kramer, Nachrichtenredaktion.
12: Zum Sport. Bei der Fußball-WM steht heute das kleine Finale an. England und Frankreich spielen in Miami um Platz 3. Anstoß ist um 23 Uhr deutscher Zeit. Im Endspiel kämpfen dann morgen Spanien und Argentinien um den WM-Titel.
5: Der Samstag heute bleibt überwiegend trocken. Sonne und Wolken wechseln sich munter ab. 25 Grad die Top-Temperatur bei uns in der Region. Morgen am Sonntag dann wieder ein bisschen durchwachsener. Da sind im Tagesverlauf Regenwolken unterwegs bei Topwerten von 20 bis 23 Grad.
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5: Um kurz nach 8, schönen Samstagmorgen. Und das ist wirklich richtig toll. Ein tolles Angebot für Jugendliche hier bei uns in Berlin in den Freibädern. Was da genau angeboten wird, das hören Sie gleich hier unter anderem nach Freddie Mercury. Mit dem starten wir jetzt in den Samstagmorgen hinein. 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

0: Sommer, Freibad und auch ein bisschen Action. Das wird jetzt in den Ferien für uns geboten. In mehreren Freibädern hier bei uns gibt's jetzt nämlich während der Sommerferien wieder kostenlose Sportangebote, vor allem für Jugendliche.
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0: Ob Fußball, Volleyball, Tischtennis oder Trampolinspringen in den Sommerbädern Pankow, Neukölln, Kreuzberg, Seestraße und Gropiusstadt. Da kann den ganzen Tag über kostenlos mitgemacht werden. Die Idee dahinter? Gemeinsam Sport machen, neue Leute kennenlernen und die Ferien vor allem aktiv verbringen. Das Angebot wird vom Land Berlin finanziert und kam schon in den vergangenen Jahren richtig gut an. Mehr als 22.000 Besucherinnen und Besucher haben zum Beispiel letztes Jahr mitgemacht. Also Badesachen einpacken und neben dem Sprung ins Wasser vielleicht auch noch eine kleine Runde Sport einlegen. Mehr Infos gibt's dazu auch online auf der Seite vom Landessportbund unter www.lsb.de.
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0: 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Eine Frage, Herr Bischof.
1: Herr Bischof, die Fußball-Weltmeisterschaft steuert deutlich auf die Ziellinie zu. Was nehmen Sie, was können wir mitnehmen gemeinsam aus diesem Turnier?
2: Oh, ich habe eine gute Botschaft. Man kriegt den Fußball nicht kaputt. Das finde ich so wunderbar. Es war ja nun so offensichtlich, welche politische Instrumentalisierung, auch welche ökonomische, wirtschaftliche Instrumentalisierung, dann noch dieser jämmerliche Versuch, das irgendwie mit der roten Karte und der Rücknahme zu beeinflussen. Und nichts hat dieses Spiel kaputt gekriegt. Das ist so schön. Wir müssen das schützen, dass es so Sachen gibt, die am Ende lebt das von der Faszination des Spiels selbst. Ich muss ehrlich sagen, ich war eher kritisch, was diese Aufstockung auf 48 Mannschaften, Teams angeht. Ich bin inzwischen der Meinung, na, das hat der Sache auch gut getan, weil es irgendwie wirklich eine Weltmeisterschaft ist, wo viele, viele Nationen dann auch aus verschiedenen Erdteilen mitmachen. Aber vor allem die Schönheit des Spiels, sind ja viel mehr Tore gefallen als die letzten Turniere.
1: Das stimmt.
2: Die Schönheit des Spiels als Faszination, die sich durchsetzt gegen alle Bemächtigungsversuche, das nehme ich mit.
1: Wie ist Ihr Tipp für das Spiel Spanien gegen Argentinien morgen Abend für das Finale?
2: Ich tippe 2-0 für Spanien, weil die Spanier einfach einen dollen Fußball spielen, auch der gleichzeitig diszipliniert und genial. Und ich gebe zu, ich gönne es beiden, da habe ich überhaupt kein Thema mit der einen oder anderen Mannschaft, aber ich bin gegen Titelverteidigungen an so einer Stelle. Ich finde es immer gut, wenn das sich immer wieder abwechselt. Die Argentinier waren vor 4 Jahren dran, jetzt sind es die Spanier.
1: Ich tippe 3-1 für Argentinien.
2: Wir werden sehen, wer gewinnt.
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12: Topwerte von um die 25 Grad bekommen wir heute am Samstag. Ansonsten Sonne, Wolken und teils böig frischen Wind aus westlicher Richtung. Regenwolken sind aber meist nicht unterwegs. Es bleibt trocken für uns bis in den Abend hinein. Morgen am Sonntag, da sind im Tagesverlauf vor allem ab dem Mittag wieder leichte Regenschauer möglich. Die Topwerte erwarten wir bei 20 bis 23 Grad.
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12: Nächste Woche Donnerstag spielt er hier bei uns in Berlin. Seal ist gemeint, spielt in der Zitadelle Spandau und wir laden Sie ein. Sie können Freitickets gewinnen und wie genau, das hören Sie gleich hier.

Und zu Beginn der Flitterwochen ging es erstmal in die Berge nach Montana, in ein wirklich wunderschönes Ressort. Der Yellowstone Club habe ich mir mal auf der Homepage angesehen. Ich glaube, da hat es denen sehr gut gefallen. Taylor Swift gerade gehört, Opelite auf ihrem Radio Paradiso. Schönen Samstagmorgen.

98.2 Radio Paradiso an ihrem Samstag und es gibt sie, die Stimmen, die sie sofort und immer wieder erkennen und die von Seal. Die, muss ich sagen, die gehört auf jeden Fall mit dazu.

0: Ziel begeisterte seit Anfang der 90er mit seinen Songs auch schon über 30 Jahre. Egal ob Kiss from a Rose, übrigens Filmmusik auch aus dem Film Batman Forever, Crazy, Love's Divine, die Lieder von Seal, die gehören zu denen, die sie hören und einfach genießen. Und das können sie auch live. Seal kommt nämlich hier zu uns nach Berlin. Nächste Woche Donnerstag, am 23. Juli, da tritt er auf in der Zitadelle Spandau und wir schicken sie super gerne hin. Wir laden Sie ein. Dafür spielen wir ab Montag die Seal Superhits. Jedes Mal, wenn Sie einen Seal Superhit hier bei uns im Programm hören, merken Sie sich die Uhrzeit und den Titel und melden sich dann über unsere Homepage paradiso.de oder über unsere kostenfreie App an. Montag geht's los bei Willkommen bei Thorsten Witt hier und dann immer von 6 bis 18 Uhr die Radio Paradiso Seal Superhits. Und mit ein bisschen Glück schicken wir Sie dann auf sein Konzert am nächsten Donnerstag.
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9: Ich bin Dirk Zeitler. Unionsfraktionschef Spahn steht wegen seiner Elternschaft mit Hilfe einer Leihmutter in den USA unter Druck. Neben offener Kritik und dem Vorwurf der Doppelmoral gibt es inzwischen auch erste Rücktrittsforderungen. Die Schwesterpartei CSU fordert klare Aussagen von Spahn. So sagte CSU-Fraktionschef Holecek im ZDF.
10: Für die CSU ist es eindeutig. Leihmutterschaft ist verboten. Das gehört auch zu den Fragen unserer Grundwerte und des Systems dazu, unserer DNA, wenn Sie so wollen. Und da lassen wir auch nicht rütteln. Deswegen ist es jetzt auch ein Thema, das natürlich Erklärungsbedarf hervorruft. Und dem muss sich Jens Spahn jetzt stellen.
9: Über das Thema soll auch am Montag in der Sitzung des CDU-Präsidiums beraten werden. In Deutschland müssen wohl weitere marode Brücken kurzfristig gesperrt oder sogar abgerissen werden. Davor warnt Bundesverkehrsminister Schnieder. Die Schäden könnten sich jederzeit verschärfen. Als Beispiel nennt er eine Brücke in Bonn, die abgerissen werden muss.
11: Die Brücken sind so etwas wie die Sorgenkinder im deutschen Straßennetz. Manche altern offenbar schneller als gedacht. So auch in Bonn. Dort hat sich der Schaden innerhalb weniger Wochen massiv verschärft, sagt Schnieder. Deshalb kontrollieren Experten die Brücken in Deutschland inzwischen deutlich häufiger. Das hilft zwar, Schäden früher zu entdecken, für Autofahrer heißt das aber auch, Sperrungen können künftig immer wieder überraschend kommen. Insgesamt müssen in Deutschland rund 8000 Brücken saniert oder neu gebaut werden. Zoe Tassovali, Nachrichtenredaktion.
9: Der Konflikt zwischen den USA und dem Iran um die Straße von Hormuz droht außer Kontrolle zu geraten. In der nunmehr 7. Angriffsnacht in Folge bombardierten US-Streitkräfte Ziele im Iran. Teheran holte wie schon in den vorherigen Nächten zu Vergeltungsschlägen aus. Die Golfstaaten Kuwait und Bahrain gerieten dabei erneut unter Beschuss. Zum Sport: bei der Fußball-WM steht heute das kleine Finale an. England und Frankreich spielen in Miami um Platz 3. Anstoß ist um 23 Uhr deutscher Zeit. Im Endspiel kämpfen dann morgen Spanien und Argentinien um den WM-Titel.
12: Sonne und Wolken wechseln sich heute am Samstag weiter fair ab, muss man sagen. Es bleibt trocken für uns, 25 Grad die Top-Temperatur, angenehmes Wochenendwetter. Morgen am Sonntag, da sind dann im Tagesverlauf wieder ein paar Regenwolken unterwegs. Die Top-Temperaturen bekommen wir zwischen 20 und 23 Grad und auch am Montag ziemlich durchwachsenes Wetter zum Start in die neue Woche. Viele dichte Wolken, durch frischer Wind, immer mal wieder Regen, das Ganze bei 19 Grad als Tagestopwert.
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14: Ja,
12: Mann, wenn bei Ihnen zu Hause schon mal eingebrochen wurde, dann wissen Sie, das ist kein gutes Gefühl. Wie Sie Ihr Zuhause möglichst sicher bekommen, darum geht's auch gleich hier bei uns im Werner Sicherheitstipp, unter anderem nach Billy Idol. Den habe ich jetzt. Eyes Without a Face. Schönen guten Morgen.

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1: Heute, gleich nach dem Aufstehen, genieße die würzige Luft nach dem Schlafen. 3 Minuten langsam einatmen und ausatmen. Nimm dir Zeit für eine ausgiebige Dusche, einen duftenden Kaffee und ein Glas Orangensaft. Beginne deinen Tag liebevoll.
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9: Der Samstag heute bleibt überwiegend trocken. Sonne und Wolken wechseln sich munter ab. 25 Grad die Top-Temperatur bei uns in der Region. Morgen am Sonntag dann wieder ein bisschen durchwachsener. Da sind im Tagesverlauf Regenwolken unterwegs. Bei Topwerten von 20 bis 23 Grad.
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9: Ja, und das ist auch gerade ein wichtiges Thema. Urlaubstipps für Daheimgebliebene oder auch für diejenigen, die gerade gar keine Ferien haben. Die gibt's gleich hier bei uns. Unter anderem nach Mr. Elton John, Sir Elton John, um genauer zu sein, wurde ja wirklich zum Ritter geschlagen. Circle of Life gleich nach Dusty Springfield gibt's jetzt. Hier sind die späten 80er mit In Private.

Mr. Elton John aus dem Film König der Löwen, der Kreislauf des Lebens, das haben wir da gelernt. Circle of Life auf Ihrem Radio Paradiso. Kommen Sie gut gelaunt ins Wochenende.

0: ist für mich Sommer- und Urlaubsmusik. Cyril Stumbling In auf ihrem Radio Paradiso. Einen schönen Samstag und in der Urlaubszeit, da liegen Freude und Frust ja auch manchmal ganz nah beieinander. Und zwar während die einen im Urlaub da sind und sich sonnen oder in den Bergen entspannen, müssen wir schwitzen und arbeiten. Und wir alle wissen, es kann auch ein bisschen wehtun, manchmal die Urlaubsbilder der anderen zu sehen, während man selbst nicht frei hat. Aber das muss gar nicht mal so schlimm sein. Mein lieber Kollege Jonas findet nämlich, das ist alles nur eine Frage der Einstellung. Jonas, wie kann man sich denn das Arbeiten attraktiv machen, wenn alle anderen vielleicht gerade im Urlaub sind?
1: Ja, man muss, stumpf gesagt, es einfach positiv sehen. In der Urlaubszeit, da entwickelt sich auf der Arbeit ja irgendwie so eine ganz eigene Stimmung. Man hat kleinere Gruppen, hat vielleicht die Mittagsräume mal länger für sich, spricht mit Kollegen, mit denen man sonst nichts zu tun hat. Man wächst da so richtig zusammen und ein bisschen Urlaubsfeeling geht ja immer. Zum Beispiel beim Bürojob da vielleicht mal den Laptop mit rausnehmen und in der Sonne arbeiten.
0: Das stimmt, das ist eine gute Idee. Und nach der Arbeit, was kann man da noch tun?
1: Da muss man auf die Freunde zurückgreifen, die auch nicht im Urlaub sind. Und ich finde, das bringt auch seine Vorteile. Man findet leichter Termine zum Treffen oder kann Sachen machen, wo nicht alle so Lust drauf hatten. Ja, und sich so ein bisschen spielerisch gegen die Freunde im Urlaub verschwören. Weil wie können sie es wagen, ohne euch wegzufahren?
0: Absolut. Und kann man sonst noch irgendwie den Urlaub auch so ein bisschen rein in den Alltag holen?
1: Natürlich, Urlaub muss ja nicht immer heißen, weit wegreisen. Man kann auch einfach nach Feierabend an den Badesee, ins Schwimmbad oder so. Aber ich weiß, die sind auch oft sehr voll. Mein Vorschlag wäre jetzt, sich vielleicht den Urlaub zu Hause simulieren. Macht euch Thementage. Hört an einem Tag zum Beispiel nur italienische Musik, geht zum Italiener essen und abends trinkt ihr ein Aperol im Garten oder Balkon. Ja, vielleicht sind eure Freunde gerade im echten Rom, aber Kleinitalien, das könnt ihr auch zu Hause.
0: Total. Eine süße Idee. Warum nicht ausprobieren? Danke, Jonas, für die Tipps und Sie genießen jetzt sowieso mal Ihr Wochenende mit den besten Hits und der meisten Abwechslung. Crowded House für Sie. 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
8: Ich bin Dirk Zeitler. Erneut ist es bei einem Angriff auf einen Bahnmitarbeiter zu einem tragischen Vorfall gekommen. In Baden-Württemberg ist ein Sicherheitsmann der Deutschen Bahn aus einem fahrenden Zug gestürzt und lebensgefährlich verletzt worden. Vorausgegangen war ein Streit bei einer Fahrscheinkontrolle.
9: Ein mutmaßlich alkoholisierter Fahrgast war zwischen Offenburg und Karlsruhe mit dem Ticketkontrolleur aneinander geraten. Der zog 2 Mitarbeiter der DB Sicherheit hinzu. Nach verbalen Beleidigungen kam es zu einer körperlichen Auseinandersetzung. Der Angreifer und ein Sicherheitsmann gingen zu Boden. Dabei öffnete sich aus bislang ungeklärter Ursache die Tür und der Bahnmitarbeiter stürzte aus dem fahrenden Zug. Er wurde mit lebensgefährlichen Verletzungen in ein Krankenhaus gebracht. Der Fahrgast wurde festgenommen. Diana Kramer, Nachrichtenredaktion.
8: Unionsfraktionschef Spahn steht wegen seiner Elternschaft mit Hilfe einer Leihmutter in den USA unter Druck. Neben offener Kritik und dem Vorwurf der Doppelmoral gibt es inzwischen noch erste Rücktrittsforderungen. Die Schwesterpartei CSU fordert klare Aussagen. So sagte CSU-Fraktionschef Holitschek im ZDF.
10: Für die CSU ist es eindeutig. Leihmutterschaft ist verboten. Das gehört auch zu den Fragen unserer Grundwerte und des Systems dazu, unserer DNA, wenn Sie so wollen. Und da lassen wir auch nicht rütteln. Deswegen ist es jetzt auch ein Thema, das natürlich Erklärungsbedarf hervorruft. Und dem muss sich Jens Spahn jetzt stellen.
8: Über das Thema soll auch am Montag in der Sitzung des CDU-Präsidiums beraten werden. Im Juni knackten die Temperaturen in Deutschland Rekorde. 2 Drittel der Menschen in einer YouGov-Umfrage sehen einen Zusammenhang mit der globalen Erwärmung. Aber nur knapp die Hälfte der Befragten nehmen an, dass Deutschland mit der eigenen Klimaschutzpolitik etwas dagegen ausrichten kann. Die Hitzewelle ab Mitte Juni mit Rekordtemperaturen hat nach Schätzungen des Robert-Koch-Instituts rund 5.100 Menschen in Deutschland das Leben gekostet. Zum Sport. Bei der Fußball-WM steht heute das kleine Finale an. England und Frankreich spielen in Miami um Platz 3. Anstoß ist um 23 Uhr deutscher Zeit. Im Endspiel kämpfen dann morgen Spanien und Argentinien um den WM-Titel.
11: Topwerte von um die 25 Grad bekommen wir heute am Samstag. Ansonsten Sonne, Wolken und teils böig frischen Wind aus westlicher Richtung. Regenwolken sind aber meist nicht unterwegs. Es bleibt trocken für uns bis in den Abend hinein. Morgen am Sonntag, da sind im Tagesverlauf vor allem ab dem Mittag wieder leichte Regenschauer möglich. Die Topwerte erwarten wir bei 20 bis 23 Grad.
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11: Ja, in jedem Urlaub ist ja Entspannung und Erholung eines der obersten Ziele. Und das können Sie steigern mit sogenannten Kururlauben. Darum geht es gleich hier bei uns im BVB-Reisetipp, unter anderem nach Pat Benatar. Hier sind die 80er. Love is a Battlefield.

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0: Wieso? 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
1: Während des Zweiten Weltkriegs kämpft die Widerstandsgruppe Die Weiße Rose gegen die Hitler-Diktatur. Im Januar 1943 ist auch Sophie Scholl an der Herstellung und Verbreitung von Flugblättern beteiligt.
2: Nur in großzügiger Zusammenarbeit der europäischen Völker kann der Boden geschaffen werden, auf welchem ein neuer Aufbau möglich sein wird. Das kommende Deutschland kann nur föderalistisch sein. Nur eine gesunde föderalistische Staatenordnung vermag heute noch das geschwächte Europa mit neuem Leben zu erfüllen. Jedes Volk, jeder Einzelne hat ein Recht auf die Güter der Welt. Freiheit der Rede, Freiheit des Bekenntnisses, Schutz des einzelnen Bürgers vor der Willkür verbrecherischer Gewaltstaaten. Das sind die Grundlagen des neuen Europa.
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10: Sonne und Wolken wechseln sich heute am Samstag weiter fair ab, muss man sagen. Es bleibt trocken für uns, 25 Grad, die Top-Temperatur, angenehmes Wochenendwetter. Morgen am Sonntag, da sind dann im Tagesverlauf wieder ein paar Regenwolken unterwegs. Die Top-Temperaturen bekommen wir zwischen 20 und 23 Grad und auch am Montag ziemlich durchwachsenes Wetter zum Start in die neue Woche. Viele dichte Wolken, durch frischer Wind, immer mal wieder Regen, das Ganze bei 19 Grad als Tagestopwert.
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10: Ja, und das ist ein Film, da sag ich ab ins Kino. Jetzt am Wochenende am besten noch. Angelaufen ist er nämlich, Die Odyssee, der neue Film von Christopher Nolan. Einen kleinen Einblick da rein gibt's gleich, unter anderem nach den Eurythmics. Three Dreams are made of the

ganz aktuelle Nummer, neu auch bei uns im Programm. Holly Humberstone, To Love Somebody. Auf dem 28.2 Radio Paradiso. Kommen Sie gut rein ins Wochenende. Einen schönen Samstag.

0: FIM auf Ihrem Radioparadieso. Schönen Samstag. Und das ist ein Film, der ist ein absolutes Must-See, wie es so schön heißt. Vor allem ist es ein Film, den Sie unbedingt im Kino sehen müssen. Der ist nämlich bildgewaltig bis zum Abwinken. Christopher Nolan, der erweckt die Odyssee wieder zum Leben. Und einen kleinen Einblick in diesen Film bekommen wir jetzt von unserem Filmexperten Ronny Thurau.
1: Odysseus, erinnerst du dich nicht?
2: Es dürfte wohl der meist erwartete Film des Jahres sein, Christopher Nolans Verfilmung der antiken Odyssee.
3: Ich erinnere mich an eine Frau, einen Sohn, Heimat.
2: Aus dem gigantischen Star-Aufgebot stechen Oscar-verdächtig vor allem Matt Damon als Odysseus heraus, Anne Hathaway als seine zu Hause wartende Ehefrau, die listenreich Freier abwehren muss, und Robert Pattinson als doppelzüngiger Anführer der Freier.
4: Ithaka ist ein Königreich ohne König.
5: Ithakas König wird wiederkommen.
2: Die ersten Online-Kritiken lobten vor allem die epischen in IMAX-Auflösung gedrehten Bilder, die intensive, durchaus düstere Action und die Nolan-typische verschachtelte Erzählweise.
6: Ihr Götter sprecht nicht so, dass wir es verstehen.
2: Aber auch, dass trotz aller Epik vor allem Dinge zählen, die uns Menschen von der Antike bis heute bewegen. Zum Beispiel die Sehnsucht nach einem geliebten Menschen oder einfach der Wunsch, nach Hause zurückzukehren.
5: Die Götter haben es dir gesagt.
3: Dann widersetze ich mich den Göttern.
0: Dankeschön, Ronny. Also dieses Kinodate, das sollten Sie sich wirklich nicht entgehen lassen. Das wäre, glaube ich, ein grobes Foulspiel, das zu streamen. Am besten noch auf dem kleinen Handybildschirm. Nee, das ist ein Film für die große Leinwand und wir wünschen Ihnen ganz, ganz viel Spaß im Kino.

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8: Ich bin Dirk Zeitler. Der Sicherheitsmitarbeiter der Deutschen Bahn, der bei einer gewaltsamen Auseinandersetzung aus einem fahrenden Zug stürzte, ist weiter in einem kritischen Zustand. Weitere Details konnte ein Sprecher der Staatsanwaltschaft aus Gründen des Persönlichkeitsschutzes nicht nennen. Der Sicherheitsmitarbeiter war bei der körperlichen Auseinandersetzung mit einem mutmaßlich betrunkenen Fahrgast gegen die Zugtür gestürzt, die dadurch aus ihrer Verankerung gerissen wurde. Der Fahrgast wurde festgenommen. Unionsfraktionschef Spahn steht wegen seiner Elternschaft mit Hilfe einer Leihmutter in den USA unter Druck. Neben offener Kritik und dem Vorwurf der Doppelmoral gibt es inzwischen auch erste Rücktrittsforderungen.
9: Spannend wird sein, ob das Thema auch im engsten Führungskreis der CDU kontrovers diskutiert wird. Das Parteipräsidium trifft sich am Montag um 11 Uhr. Auch Spahn soll an der Sitzung teilnehmen. Mit Michael Brandt äußert jetzt auch ein Staatssekretär aus dem Familienministerium deutliche Kritik. Was Spahn getan habe, sei eine echte Zumutung. Darüber müsse in aller Konsequenz und Klarheit geredet werden. Thomas Thonfeld, Nachrichtenredaktion.
8: Die Verbraucherzentralen monieren zur Hauptreisezeit in diesem Sommer weiterhin unübersichtliche Regeln und Preise für Handgepäck beim Fliegen. Die Chefin des Bundesverbands Ramona Popp sagte, Flugreisende sollten ihr Handgepäck vor Reiseantritt genau nachmessen und mit den Höchstmaßen der Fluggesellschaft abgleichen. Das nerve zwar, werde aber sonst leider schnell teuer. Es brauche deshalb dringend Klarheit, was Airlines kostenlos transportieren müssten. Zum Sport. Vor dem großen Finale geht es heute erst einmal um den Trostpreis. Bei der Fußball-WM kämpfen am Abend England und Frankreich um den dritten Platz.
10: England gegen Frankreich. Viele hätten sich diese Partie sicher auch als Finale gewünscht. Niemand von uns oder den Franzosen will dieses Match spielen, sagte ein enttäuschter Thomas Tuchel nach dem Aus im Halbfinale. Englands Trainer steht unter Druck. Bei einer erneuten Pleite dürfte die Kritik an ihm noch größer werden. Die Franzosen sind motiviert. Sie wollen Trainer Deschamps zum Abschied einen Sieg schenken. Und Kylian Mbappé hat noch gute Chancen, Torschützenkönig zu werden. Bislang steht er bei 8 Treffern, so wie Lionel Messi. Thomas Bremser, Sportredaktion.
11: Der Samstag heute bleibt überwiegend trocken. Sonne und Wolken wechseln sich munter ab. 25 Grad die Top-Temperatur bei uns in der Region. Morgen am Sonntag dann wieder ein bisschen durchwachsener. Da sind im Tagesverlauf Regenwolken unterwegs bei Topwerten von 20 bis 23 Grad.
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11: Ja, das ist ein richtig tolles Angebot. In mehreren Freibädern hier bei uns in Berlin gibt es jetzt während der Ferien nämlich wieder kostenlose Sportangebote für Jugendliche. Wie genau das funktioniert und in welchen Bädern vor allem, dazu gleich mehr hier. Unter anderem nach Michael Cimbello, den gibt es jetzt mit Maniac.

jazzig, groovig durch den Samstag hindurch. Olivia Dean, Man I Need auf ihrem Radio Paradiso. Ein schönes Wochenende jetzt mit Sixpence, None the Richer und Kiss Me.

0: Sommer, Freibad und auch ein bisschen Action. Das wird jetzt in den Ferien für uns geboten. In mehreren Freibädern hier bei uns gibt's jetzt nämlich während der Sommerferien wieder kostenlose Sportangebote, vor allem für Jugendliche.
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0: Ob Fußball, Volleyball, Tischtennis oder Trampolinspringen in den Sommerbädern Pankow, Neukölln, Kreuzberg, Seestraße und Gropiusstadt, da kann den ganzen Tag über kostenlos mitgemacht werden. Die Idee dahinter? Gemeinsam Sport machen, neue Leute kennenlernen und die Ferien vor allem aktiv verbringen. Das Angebot wird vom Land Berlin finanziert und kam schon in den vergangenen Jahren richtig gut an. Mehr als 22.000 Besucherinnen und Besucher haben zum Beispiel letztes Jahr mitgemacht. Also Badesachen einpacken und neben dem Sprung ins Wasser vielleicht auch noch eine kleine Runde Sport einlegen. Mehr Infos gibt's dazu auch online auf der Seite vom Landessportbund unter www.lsb.de.
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0: 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Die größten Worte der Menschheitsgeschichte. Der deutsche Schriftsteller Thomas Mann wandert Anfang der 40er Jahre in die USA aus. Bis zum Ende des Zweiten Weltkrieges ruft er mit Radioansprachen zum Widerstand gegen die Hitler-Diktatur auf. Aus Thomas Manns Rundfunkrede Deutsche Hörer im April 1942.
1: Hitler-Deutschland hat weder Tradition noch Zukunft. Es kann nur zerstören. Und Zerstörung wird es erleiden. Möge aus seinem Fall ein Deutschland erstehen, das Gedenken und Hoffen kann, dem Liebe gegeben ist, rückwärts zum Gewesenen und vorwärts in die Zukunft der Menschheit hinaus. So wird es statt tödlichen Hasses die Liebe der Völker gewinnen.
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10: Topwerte von um die 25 Grad bekommen wir heute am Samstag. Ansonsten Sonne, Wolken und teils böig frischen Wind aus westlicher Richtung. Regenwolken sind aber meist nicht unterwegs. Es bleibt trocken für uns bis in den Abend hinein. Morgen am Sonntag, da sind im Tagesverlauf vor allem ab dem Mittag wieder leichte Regenschauer möglich. Die Topwerte erwarten wir bei 20 bis 23 Grad.
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10: Nächste Woche Donnerstag spielt er hier bei uns in Berlin. Seal ist gemeint, spielt in der Zitadelle Spandau und wir laden Sie ein. Sie können Freitickets gewinnen und wie genau, das hören Sie gleich

Britney Spears, die späten 90er, sometimes auf ihrem Radio Paradiso. Schönen Samstag Ihnen jetzt mit Hertz und Purple Disco Machine.

98.2 Radio Paradiso an ihrem Samstag und es gibt sie, die Stimmen, die sie sofort und immer wieder erkennen und die von Seal. Die muss ich sagen, die gehört auf jeden Fall mit dazu.

Seal begeisterte seit Anfang der 90er mit seinen Songs auch schon über 30 Jahre. Egal ob Kiss from a Rose, übrigens Filmmusik auch aus dem Film Batman Forever, Crazy, Love's Divine, die Lieder von Seal, die gehören zu denen, die sie hören und einfach genießen. Und das können sie auch live. Seal kommt nämlich hier zu uns nach Berlin. Nächste Woche Donnerstag, am 23. Juli, da tritt er auf in der Zitadelle Spandau und wir schicken sie super gerne hin. Wir laden sie ein. Dafür spielen wir ab Montag die Seal Superhits. 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Und mit ein bisschen Glück schicken wir sie dann auf sein Konzert am nächsten Donnerstag.

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7: Ich bin Dirk Zeitler. Der Sicherheitsmitarbeiter der Deutschen Bahn, der bei einer gewaltsamen Auseinandersetzung aus einem fahrenden Zug stürzte, ist weiter in einem kritischen Zustand. Weitere Details konnte ein Sprecher der Staatsanwaltschaft aus Gründen des Persönlichkeitsschutzes nicht nennen. Der Sicherheitsmitarbeiter war bei der körperlichen Auseinandersetzung mit einem mutmaßlich betrunkenen Fahrgast gegen die Zugtür gestürzt, die dadurch aus ihrer Verankerung gerissen wurde. Der Fahrgast wurde festgenommen. Unionsfraktionschef Spahn steht wegen seiner Elternschaft mit Hilfe einer Leihmutter in den USA unter Druck. Neben offener Kritik und dem Vorwurf der Doppelmoral gibt es inzwischen auch erste Rücktrittsforderungen.
8: Spannend wird sein, ob das Thema auch im engsten Führungskreis der CDU kontrovers diskutiert wird. Das Parteipräsidium trifft sich am Montag um 11 Uhr. Auch Spahn soll an der Sitzung teilnehmen. Mit Michael Brandt äußert jetzt auch ein Staatssekretär aus dem Familienministerium deutliche Kritik. Was Spahn getan habe, sei eine echte Zumutung. Darüber müsse in aller Konsequenz und Klarheit geredet werden. Thomas Thonfeld, Nachrichtenredaktion.
7: Die Verbraucherzentralen monieren zur Hauptreisezeit in diesem Sommer weiterhin unübersichtliche Regeln und Preise für Handgepäck beim Fliegen. Die Chefin des Bundesverbands Ramona Popp sagte, Flugreisende sollten ihr Handgepäck vor Reiseantritt genau nachmessen und mit den Höchstmaßen der Fluggesellschaft abgleichen. Das nerve zwar, werde aber sonst leider schnell teuer. Es brauche deshalb dringend Klarheit, was Airlines kostenlos transportieren müssten. Zum Sport. Vor dem großen Finale geht es heute erst einmal um den Trostpreis. Bei der Fußball-WM kämpfen am Abend England und Frankreich um den dritten Platz.
9: England gegen Frankreich. Viele hätten sich diese Partie sicher auch als Finale gewünscht. Niemand von uns oder den Franzosen will dieses Match spielen, sagte ein enttäuschter Thomas Tuchel nach dem Aus im Halbfinale. Englands Trainer steht unter Druck. Bei einer erneuten Pleite dürfte die Kritik an ihm noch größer werden. Die Franzosen sind motiviert. Sie wollen Trainer Deschamps zum Abschied einen Sieg schenken. Und Kylian Mbappé hat noch gute Chancen, Torschützenkönig zu werden. Bislang steht er bei 8 Treffern, so wie Lionel Messi. Thomas Bremser, Sportredaktion.
10: Der Samstag schreitet voran und sollte auch noch in den nächsten Stunden freundlich bleiben. Temperaturen um die 24 Grad, einige Sonnenstrahlen sind immer mal wieder am Himmel zu erkennen. Gelegentlich aber auch ein paar Wolkenfelder, das zieht sich dann bis in die Abendstunden. Aufgepasst morgen am Sonntag, da würde ich lieber den Regenschirm einpacken. Die ein oder anderen Niederschläge sind möglich, ein paar Sonnenstrahlen aber auch. Dazu dann auch noch viele Wolken und Temperaturen bis zu 23 Grad. Nochmal deutlich kälter soll es dann am Montag werden. 18 Grad sollen übrig bleiben. bleiben viele Wolken zu erkennen, mögliche Regenwolken, die sich dann auch in den Folgetagen blicken lassen könnten.

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1: Wenn man das Leben lebt, dann muss man auch den Irrtum in Kauf nehmen. Sonst wäre das Leben nicht vollständig. Es gibt keine Garantie, in keinem Augenblick, dass wir nicht in einen Irrtum geraten oder in eine tödliche Gefahr. Man meint vielleicht, es gäbe einen sicheren Weg, aber das wäre der Weg der Toten. Dann geschieht nichts mehr und auf gar keinen Fall das Richtige.
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7: Ich bin Dirk Zeitler. Der Sicherheitsmitarbeiter der Deutschen Bahn, der bei einer gewaltsamen Auseinandersetzung aus einem fahrenden Zug stürzte, ist weiter in einem kritischen Zustand. Weitere Details konnte ein Sprecher der Staatsanwaltschaft aus Gründen des Persönlichkeitsschutzes nicht nennen. Auslöser des lebensgefährlichen Zwischenfalls war eine Ticketkontrolle. Der 36 Jahre alte Angreifer wurde festgenommen. Für Jens Spahn wackelt der Posten des Unionsfraktionsvorsitzenden, nachdem er und sein Mann die Hilfe einer Leihmutter in den USA in Anspruch genommen haben. Denn in Deutschland ist Leihmutterschaft verboten und die CDU spricht sich klar gegen eine Legalisierung aus. Die CSU fordert von Spahn nun klare Aussagen. Im ZDF sagte CSU-Fraktionschef Holicek:
8: Für die CSU ist es eindeutig. Leihmutterschaft ist verboten. Das gehört auch zu den Fragen unserer Grundwerte und des Systems dazu, unserer DNA, wenn Sie so wollen. Und da lassen wir auch nicht rütteln. Deswegen ist das jetzt auch ein Thema, das natürlich Erklärungsbedarf hervorruft. Und dem muss sich Jens Spahn jetzt stellen.
7: Über das Thema soll auch am Montag in der Sitzung des CDU-Präsidiums beraten werden. Beim Ticketbuchen für Urlaubsflüge ist es oft eine knifflige Frage. Können der kleine Rollkoffer und die Tasche mit an Bord und kostet das extra? Verbraucherschützer kritisieren verwirrende Regeln und fordern Klarheit.
9: Angemessenes Handgepäck darf man kostenlos mit ins Flugzeug nehmen, betont Ramona Popp, die Chefin des Bundesverbandes der Verbraucherzentralen. Problem, es ist nicht geklärt, was genau angemessen bedeutet. Für die Fluggesellschaften ist das mal ein Rucksack, mal nur eine Handtasche oder ähnliches. Damit das aufhört, hat die Verbraucherzentrale gegen mehrere Fluggesellschaften geklagt, so Popp. Ihr Tipp bis zur Klärung: beim Buchen aufs Kleingedruckte achten und Handgepäck vor dem Abflug nachmessen. Thomas Thonfeld, Nachrichten. Redaktion.
7: Zum Sport. Vor dem großen Finale geht es heute erst einmal um den Trostpreis. Bei der Fußball-WM kämpfen am Abend England und Frankreich um den dritten Platz. Im Endspiel kämpfen dann morgen Spanien und Argentinien um den WM-Titel.
10: Der Samstag bleibt teils sonnig und freundlich, so sieht zumindest für die nächsten Stunden aus. 25 Grad in der Spitze, die ein oder anderen Sonnenstrahlen gibt es weiterhin und dazu aber auch noch ein paar normale Wolkenfelder über ihren Köpfen. Morgen am Sonntag könnten da noch Regenwolken dazu stoßen. Das Ganze bei Topwerten bis zu 23 Grad und das scheint auch so mehr oder weniger der Auftakt für ein paar regenreiche Tage zu sein. Am Montag geht es nämlich mit möglichen Schauern weiter bei nur noch 18 Grad, 22 Grad und weiteren Niederschlägen erwarten wir dann am Dienstag.

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1: Bedenkt, dass mancher sich betrinkt, weil ihm das Leben nicht gelingt. Dass mancher lacht, weil er nicht weinen kann. Dem einen sieht man's an, dem anderen nicht. Bedenkt, wie schnell man oft ein Urteil spricht.
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7: Ich bin Thomas Brock. Unionsfraktionschef Spahn steht wegen seiner Elternschaft mit Hilfe einer Leihmutter in den USA unter Druck. Neben offener Kritik und dem Vorwurf der Doppelmoral gibt es inzwischen auch erste Rücktrittsforderungen. Über das Thema soll auch am Montag in der Sitzung des CDU-Präsidiums beraten werden. Das hat Bundeskanzler Merz angekündigt.
8: Die Kritik an Spahn innerhalb der Union ist gewachsen, auch wenn sie nicht jedes Mal explizit mit Rücktrittsforderungen verbunden wird. Und auch aus den Kirchen kommt Klartext. Doppelmoral, so der Vorwurf des evangelischen Landesbischofs von Baden-Württemberg an Spahns Adresse. Der katholische Passauer Bischof spricht sogar von einem echten Skandal. Es dürfte also kein leichter Gang werden, der Jens Spahn bevorsteht, wenn er sich am Montagvormittag im CDU-Präsidium der versammelten Parteispitze erklären soll. Thomas Thonfeld, Nachrichtenredaktion.
7: Der Sicherheitsmitarbeiter der Deutschen Bahn, der bei einer gewaltsamen Auseinandersetzung aus einem fahrenden Zug stürzte, ist weiter in einem kritischen Zustand. Das teilte die Staatsanwaltschaft mit. Weitere Details wurden nicht genannt. Der Zug war auf dem Weg von Offenburg nach Karlsruhe.
9: Der Sicherheitsmitarbeiter war bei der körperlichen Auseinandersetzung mit dem offenbar betrunkenen Fahrgast gegen die Zugtür gestürzt, die dadurch aus ihrer Verankerung gerissen wurde. Der Regionalzug war zu diesem Zeitpunkt mit etwa 120 km/h unterwegs. Dass erneut einer unserer Kollegen nach einer einfachen Fahrkartenkontrolle im Krankenhaus um sein Leben ringen muss, macht uns fassungslos und wütend. So die Eisenbahn- und Verkehrsgewerkschaft. Dirk Zeitler, Nachrichtenredaktion.
7: Die Verbraucherzentralen kritisieren zur Hauptreisezeit in diesem Sommer weiter unübersichtliche Regeln und Preise fürs Handgepäck beim Fliegen. Die Chefin des Verbands POP sagte, Flugreisende sollten ihr Handgepäck vor Reiseantritt genau nachmessen und mit den Höchstmaßen der Fluggesellschaft abgleichen. Das nerve, werde sonst aber leider schnell teuer. POP forderte dringend Klarheit, was Airlines kostenlos transportieren müssen. Der Brand im Müritz-Nationalpark hat sich weiter ausgebreitet. Das Feuer in dem Waldgebiet hat inzwischen eine Ausdehnung von fast 390 Hektar erreicht, wie ein Sprecher des Landkreises Mecklenburgische Seenplatte sagte. Rund 370 Feuerwehrleute, Polizisten, Forstmitarbeiter und Soldaten seien inzwischen im Einsatz. Der Brand wird auch durch starken Wind immer wieder angefacht.
10: Der Samstag schreitet voran und sollte auch noch in den nächsten Stunden freundlich bleiben. Temperaturen um die 24 Grad, einige Sonnenstrahlen sind immer mal wieder am Himmel zu erkennen. Gelegentlich aber auch ein paar Wolkenfelder, das zieht sich dann bis in die Abendstunden. Aufgepasst, morgen am Sonntag, da würde ich lieber den Regenschirm einpacken. Die ein oder anderen Niederschläge sind möglich, ein paar Sonnenstrahlen aber auch. Dazu dann auch noch viele Wolken und Temperaturen bis zu 23 Grad. Nochmal deutlich kälter soll es dann am Montag werden, 18 Grad sollen übrig bleiben. Viele Wolken zu erkennen, mögliche Regenwolken, die sich dann auch in den Folgetagen blicken lassen könnten.

0: 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Ein keltischer Segen der Iona-Community.
1: Vergebung, wenn sie geschieht, hat die Kraft, die drückende Last unserer Vergangenheit wegzuschaffen und uns zurück ins Leben zu holen. Die wahre Schönheit und Macht der Vergebung ist es, dass sie uns eine Zukunft überantworten kann.
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6: Ich bin Thomas Brockt. Unionsfraktionschef Spahn tritt von seinem Amt zurück. Das teilte Spahn in einem Schreiben an die Mitglieder der CDU-CSU-Fraktion im Bundestag mit. Ihm sei in den letzten Tagen bewusst geworden, dass sein persönliches Glück, eine Familie zu gründen und Vater zu werden, nicht vereinbar sei mit seinem politischen Amt, heißt es darin. Spahn war zuletzt immer stärker unter Druck geraten, weil er und sein Mann die Hilfe einer Leihmutter in den USA in Anspruch genommen hatten. Dem früheren Gesundheitsminister waren Doppelstandards vorgeworfen worden. Bundesinnenminister Dobrindt hat vor möglichen Anschlägen in Deutschland gewarnt. Er habe die bislang formulierte abstrakte Bedrohungslage zu einer hohen Bedrohungslage hochgestuft, sagte der CSU-Politiker der Welt am Sonntag.
7: Es gibt aktuell deutlich mehr Hinweise, sowohl von befreundeten Nachrichtendiensten als auch aus eigenen Quellen. So erklärt der Innenminister im Weltinterview seine veränderte Einschätzung der Bedrohungslage. Anschlagspläne gegen Deutschland seien klar erkennbar, so Dobrindt. Allerdings sei die erwähnte hohe Bedrohung noch nicht gleichbedeutend mit konkreten Risiken. Es gehe dabei auch nicht um einzelne Personen, sondern um die Gesellschaft insgesamt. Thomas Thonfeld, Nachrichtenredaktion.
6: Der Sicherheitsmitarbeiter der Deutschen Bahn, der bei einer gewaltsamen Auseinandersetzung aus einem fahrenden Zug stürzte, ist weiter in einem kritischen Zustand. Das teilte die Staatsanwaltschaft mit. Weitere Details wurden nicht genannt. Der Zug war auf dem Weg von Offenburg nach Karlsruhe.
8: Der Sicherheitsmitarbeiter war bei der körperlichen Auseinandersetzung mit dem offenbar betrunkenen Fahrgast gegen die Zugtür gestürzt, die dadurch aus ihrer Verankerung gerissen wurde. Der Regionalzug war zu diesem Zeitpunkt mit etwa 120 km/h unterwegs. Dass erneut einer unserer Kollegen nach einer einfachen Fahrkartenkontrolle im Krankenhaus um sein Leben ringen muss, macht uns fassungslos und wütend. So die Eisenbahn- und Verkehrsgewerkschaft. Dirk Zeitler, Nachrichtenredaktion.
6: Der Brand im Müritz-Nationalpark hat sich weiter ausgebreitet. Das Feuer in dem Waldgebiet hat inzwischen eine Ausdehnung von fast 390 Hektar erreicht, wie ein Sprecher des Landkreises Mecklenburgische Seenplatte sagte. Rund 370 Feuerwehrleute, Polizisten, Forstmitarbeiter und Soldaten seien inzwischen im Einsatz. Der Brand wird auch durch starken Wind immer wieder angefacht.
9: Der Samstag bleibt teils sonnig und freundlich, so sieht zumindest für die nächsten Stunden aus. 25 Grad in der Spitze, die ein oder anderen Sonnenstrahlen gibt es weiterhin und dazu aber auch noch ein paar normale Wolkenfelder über ihren Köpfen. Morgen am Sonntag könnten da noch Regenwolken dazu stoßen. Das Ganze bei Topwerten bis zu 23 Grad und das scheint auch so mehr oder weniger der Auftakt für ein paar regenreiche Tage zu sein. Am Montag geht es nämlich mit möglichen Schauern weiter bei nur noch 18 Grad, 22 Grad und weiteren Niederschlägen. erwarten wir dann am Dienstag.

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2: Achte auf deine Gedanken, denn deine Gedanken werden Wörter. Achte auf deine Wörter, denn deine Wörter werden Handlungen. Achte auf deine Handlungen, denn deine Handlungen werden Gewohnheiten. Achte auf deine Gewohnheiten, denn sie werden dein Charakter. Achte auf deinen Charakter, denn dein Charakter wird dein Schicksal.
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6: Ich bin Thomas Brockt. Unionsfraktionschef Spahn tritt zurück. Hintergrund ist die Debatte um seine Elternschaft mit Hilfe einer Leihmutter in den USA. Das geht aus einem Schreiben Spahns an die Mitglieder der CDU-CSU-Fraktion hervor. Zuvor war bekannt geworden, dass Bundeskanzler Merz Spahn zum Rücktritt aufgefordert hatte.
7: Der Druck auf Kanzler Merz, im Fall von Jens Spahn zu handeln, war immer mehr gewachsen, denn in den letzten Stunden war Spahn auch zunehmend aus den eigenen Reihen kritisiert worden. Das Vertrauen in Spahn sei nachhaltig beschädigt, hieß es etwa in einem Schreiben der Heimat-CDU von Kanzler Merz. Spahn habe bewusst auf Möglichkeiten im Ausland zurückgegriffen, die dem deutschen Recht widersprechen. Das sende ein fatales Signal. Laut Medienberichten wollte die Unionsspitze auch möglichst eine Entscheidung über Spahn vor dem ZDF-Sommerinterview des Kanzlers am Sonntag, das sich sonst wohl nur um Nachfragen zum Fall Spahn gedreht hätte. Ronny Tochau, Nachrichtenredaktion.
6: Bundesinnenminister Dobrindt hat vor möglichen Anschlägen in Deutschland gewarnt. Er habe die bislang formulierte abstrakte Bedrohungslage zu einer hohen Bedrohungslage hochgestuft, sagte der CSU-Politiker der Welt am Sonntag.
8: Es gibt aktuell deutlich mehr Hinweise, sowohl von befreundeten Nachrichtendiensten als auch aus eigenen Quellen. So erklärt der Innenminister im Weltinterview seine veränderte Einschätzung der Bedrohungslage. Anschlagspläne gegen Deutschland seien klar erkennbar, so Dobrindt. Allerdings sei die erwähnte hohe Bedrohung noch nicht gleichbedeutend mit konkreten Risiken. Es gehe dabei auch nicht um einzelne Personen, sondern um die Gesellschaft insgesamt. Thomas Thonfeld, Nachrichtenredaktion.
6: Die Verbraucherzentralen kritisieren zur Hauptreisezeit in diesem Sommer weiter unübersichtliche Regeln und Preise fürs Handgepäck beim Fliegen. Die Chefin des Bundesverbands POP sagte, Flugreisende sollten ihr Handgepäck vor Reiseantritt genau nachmessen und mit den Höchstmaßen der Fluggesellschaft abgleichen. Das nerve, werde sonst aber leider schnell teuer. POP forderte dringend Klarheit, was Airlines kostenlos transportieren müssen. Bei der Fußball-Weltmeisterschaft steht heute das kleine Finale an. England und Frankreich spielen in Miami um Platz 3. Anstoß ist um 23 Uhr deutscher Zeit. Im Endspiel kämpfen dann morgen Spanien und Argentinien um den WM-Titel.
9: Der Samstag schreitet voran und sollte auch noch in den nächsten Stunden freundlich bleiben. Temperaturen um die 24 Grad, einige Sonnenstrahlen sind immer mal wieder am Himmel zu erkennen. Gelegentlich aber auch ein paar Wolkenfelder, das zieht sich dann bis in die Abendstunden. Aufgepasst, morgen am Sonntag, da würde ich lieber den Regenschirm einpacken. Die ein oder anderen Niederschläge sind möglich, ein paar Sonnenstrahlen aber auch. Dazu dann auch noch viele Wolken und Temperaturen bis zu 23 Grad. Nochmal deutlich kälter soll es dann am Montag werden, 18 Grad sollen übrig bleiben. Viele Wolken zu erkennen, mögliche Regenwolken, die sich dann auch in den Folgetagen blicken lassen könnten.

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1: Die Begeisterungsfähigkeit trägt deine Hoffnungen empor zu den Sternen. Sie ist das Funkeln in deinen Augen, die Beschwingtheit deines Ganges, der Druck deiner Hand und der Wille und die Entschlossenheit, deine Wünsche in die Tat umzusetzen.
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11: Ich bin Thomas Brockt. Bundeskanzler Merz hat den Rücktritt des Unionsfraktionsvorsitzenden Spahn als richtig und unvermeidlich bezeichnet. Glaubwürdigkeit sei in der Politik das höchste Gut. Er danke Jens Spahn für die Zusammenarbeit, teilte Merz mit. Er hatte Spahn zuvor in seiner Funktion als CDU-Chef zum Rücktritt aufgefordert. Spahn war unter Druck geraten, weil er und sein Mann die Hilfe einer Leihmutter in den USA in Anspruch genommen hatten.
12: In seinem Rücktrittsschreiben sagt Jens Spahn, ihm sei bewusst geworden, dass sein persönliches Glück, gemeinsam mit seinem Mann eine Familie zu gründen und Vater zu werden, nicht vereinbar sei mit seinem politischen Amt. Spahn gibt auch zu, die Folgen seiner Entscheidung falsch eingeschätzt zu haben. Der Spagat zwischen seiner privaten Entscheidung und der Erwartung an ihn als Fraktionschef der Union sei, so Spahn, größer geworden, als er erwartet hätte. Spahns Amt übernimmt bis zur Wahl eines Nachfolgers zunächst sein Stellvertreter, CSU-Landesgruppenchef Alexander Hoffmann. Ronny Tochau, Nachrichtenredaktion.
11: Bundesinnenminister Dobrindt hat vor möglichen Anschlägen in Deutschland gewarnt. Die vermehrte Melde- und Aufklärungslage habe ihn dazu veranlasst, die bislang formulierte abstrakte Bedrohungslage zu einer hohen Bedrohungslage hochzustufen. Das sagte der CSU-Politiker der Welt am Sonntag. Das bedeutet, dass in Deutschland jederzeit mit dem Risiko von Anschlägen zu rechnen sei. Beim Ticketbuchen für Urlaubsflüge ist es oft eine knifflige Frage. Können der kleine Rollkoffer und die Tasche mit an Bord und kostet das extra? Verbraucherschützer kritisieren verwirrende Regeln und fordern Klarheit.
13: Angemessenes Handgepäck darf man kostenlos mit ins Flugzeug nehmen, betont Ramona Popp, die Chefin des Bundesverbandes der Verbraucherzentralen. Problem, es ist nicht geklärt, was genau angemessen bedeutet. Für die Fluggesellschaften ist das mal ein Rucksack, mal nur eine Handtasche oder ähnliches. Damit das aufhört, hat die Verbraucherzentrale gegen mehrere Fluggesellschaften geklagt, so Popp. Ihr Tipp bis zur Klärung, beim Buchen aufs Kleingedruckte achten und Handgepäck vor dem Abflug nachmessen. Thomas Thonfeld, Nachrichtenredaktion.
11: Bei der Fußball-Weltmeisterschaft steht heute das kleine Finale an. England und Frankreich spielen in Miami um Platz 3. Anstoß ist um 23 Uhr deutscher Zeit. Im Endspiel kämpfen dann morgen Spanien und Argentinien um den WM-Titel.
4: Der Samstag bleibt teils sonnig und freundlich. So sieht es zumindest für die nächsten Stunden aus. 25 Grad in der Spitze, die ein oder anderen Sonnenstrahlen gibt es weiterhin. Und dazu aber auch noch ein paar normale Wolkenfelder über ihren Köpfen. Morgen am Sonntag könnten da noch Regenwolken dazu stoßen. Das Ganze bei Topwerten bis zu 23 Grad. Und das scheint auch so mehr oder weniger der Auftakt für ein paar regenreiche Tage zu sein. Am Montag geht es nämlich mit möglichen Schauern weiter bei nur noch 18 Grad, 22 Grad und weiteren Niederschläge erwarten wir dann am Dienstag.

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1: März 2009. Mitten in der Finanzkrise hält Bundespräsident Horst Köhler eine Rede in der Ruine der St. Elisabeth-Kirche in Berlin. Dabei geht er hart mit den Banken ins Gericht. Köhler fordert Solidarität mit den Ländern, die besonders schwer von der Krise getroffen wurden. Aus der Berliner Rede.
2: Freiheit ist kein Vorrecht, die besten Plätze für sich selbst zu reservieren. Wir wollen lernen, Freiheit nicht nur für uns zu nehmen, sondern sie auch anderen zu ermöglichen. Die Glaubwürdigkeit der Freiheit ist messbar in unserer Fähigkeit, Chancen zu teilen. Nach innen und nach außen. Und in unserer Bereitschaft zur Verantwortung für den Nächsten und das Wohl des Ganzen. Wenn wir das schaffen, dann holen wir das Beste aus uns Menschen heraus, was in uns steckt.
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8: Ich bin Thomas Brockt. Die politische Sommerpause in Berlin ist abrupt vorbei. Jens Spahn hat seinen Rücktritt vom Posten des Unionsfraktionschefs erklärt. Allerdings erst nach Aufforderung durch CDU-Chef und Bundeskanzler Friedrich Merz. Spahn war zuletzt immer stärker unter Druck geraten, weil er und sein Mann die Hilfe einer Leihmutter in den USA in Anspruch genommen hatten. Die Union steht damit vor einem Umbau an entscheidenden Schaltstellen.
9: Seinen Job als Fraktionsvorsitzender hat Jens Spahn mal als Knorpel beschrieben. Er müsse Druck gleich von mehreren Seiten abfedern. Der aktuelle Druck aus den eigenen Reihen ließ sich jetzt nicht mehr abfedern. Dabei hatte er vorher schon schwierige Situationen überstanden, zum Beispiel als die Junge Union den Aufstand gegen die Rentenpläne der Regierung probte. Jens Spahn sitzt seit 24 Jahren im Bundestag, war von 2017 bis 2021 unter Angela Merkel Gesundheitsminister. Thomas Thonfeld, Nachrichtenredaktion.
8: Bundesinnenminister Dobrindt hat vor möglichen Anschlägen in Deutschland gewarnt. Die vermehrte Melde- und Aufklärungslage habe ihn dazu veranlasst, die bislang formulierte abstrakte Bedrohungslage zu einer hohen Bedrohungslage hochzustufen. Das sagte der CSU-Politiker der Welt am Sonntag. Das bedeute, dass in Deutschland jederzeit mit dem Risiko von Anschlägen zu rechnen sei. Der Sicherheitsmitarbeiter der Deutschen Bahn, der bei einer gewaltsamen Auseinandersetzung aus einem fahrenden Zug stürzte, ist weiter in einem kritischen Zustand. Das teilte die Staatsanwaltschaft mit. Der Zug war auf dem Weg von Offenburg nach Karlsruhe.
10: Der Sicherheitsmitarbeiter war bei der körperlichen Auseinandersetzung mit dem offenbar betrunkenen Fahrgast gegen die Zugtür gestürzt, die dadurch aus ihrer Verankerung gerissen wurde. Der Regionalzug war zu diesem Zeitpunkt mit etwa 120 km/h unterwegs. Dass erneut einer unserer Kollegen nach einer einfachen Fahrkartenkontrolle im Krankenhaus um sein Leben ringen muss, macht uns fassungslos und wütend. So die Eisenbahn- und Verkehrsgewerkschaft. Dirk Zeitler, Nachrichtenredaktion.
8: Das Feuer im Müritz-Nationalpark ist eingekesselt worden, das teilte der Landkreis Mecklenburgische Seenplatte mit. Demnach wurden sogenannte Wasserriegel aufgestellt. Diese bewässern den Boden und die Bäume auf der Waldfläche, die bisher nicht brennt. Das soll verhindern, dass sich das Feuer weiter ausbreiten kann. Es hatte zuletzt eine Ausdehnung von rund 388 Hektar erreicht.
11: Das Wetter von morgen am Sonntag sieht ziemlich wechselhaft aus. Da gibt es am Vormittag durchaus noch ein paar Auflockerungen und Sonne und insgesamt angenehme 23 Grad als Maximaltemperatur. Aber am Abend und am Nachmittag schon, da ziehen dann Wolken auf und die können schon auch am Nachmittag Regenschauer dabei haben und das recht am Abend soll es regnen. Am Montag zum Wochenbeginn geht es dann erstmal trocken, aber wolkenverhangen los und dann am Montagabend kehren nochmal die Regenschauer zurück. Am Montag 19 Grad der Tageshöchstwert.
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11: Er ist wieder zurück, er kehrt wieder zurück auf die Bühne des Berliner Ensembles im Neuen Haus. Eine Produktion der Komödie am Kurfürstendamm. Oliver Mommsen in seiner Paraderolle als Vanya, ein Ein-Personen-Stück. Und ganz viele Hintergrundinfos zu diesem Stück hören Sie heute Abend hier bei mir auf Ihrem Radio Paradiso. Jetzt hören Sie Rick Astley.

0: schön, dass Sie zuhören hier auf Ihrem 98.2 Radio Paradiso. Willkommen bei Thorsten Wittke Spezial und es wird wirklich speziell, denn Schauspieler Oliver Mommsen ist bei mir. Schön, dass du da bist. Grüße dich.
1: Schönen guten Abend, danke für die Einladung.
0: Und es wird deswegen speziell, weil also du spielst nicht nur in einem Theaterstück, sondern du bist das Theaterstück. Du bist alle Rollen, du bist 8 Rollen. Du spielst Vanya von Tschechow. Also Vanya jetzt mit V, nicht mit W geschrieben. Daran merkt man schon, das ist so ein bisschen anders. Wir werden ganz viel natürlich über diese unterschiedlichen Figuren auch sprechen. Aber bring uns mal so ein bisschen so kurz rein im Groben. Worum geht es in der Geschichte von Vanya?
1: Es ist diese klassische Tschechow-Geschichte von Figuren, die aufeinander kleben und alle was anderes wollen. Das ist beim Kirschgarten so, das ist in der Möwe so, das ist beim Vanya so. Und es ist der Fall, dass in dem Fall Alexander bei uns in der Fassung von Simon Stevens lebt seit mittlerweile echt viel zu langer Zeit auf diesem Hof. Er ist ein berühmter Schriftsteller, dessen Stern so ein bisschen am Sinken ist und hat sich zurückgezogen, auch wegen Schulden und überhaupt, auf den Kartoffelhof seiner verstorbenen Frau und bringt dort alles durcheinander. Er gibt den großen Künstler, nichts funktioniert mehr, alle sind nur noch am Saufen und am Pennen und die Kartoffeln verrotten, Vanya macht gar nichts mehr und das sorgt für Konfliktstoff. Und dabei hat er im Gepäck seine wunderschöne, viel zu junge Frau Helena, die alle durcheinander bringt. Die Männer drehen durch. Sogar der wirklich stabile Arzt Michael fängt an, irgendwie zum flirtenden Teenie zu werden. Und diese Truppe da, diese ich glaube, es sind 8 Figuren.
0: Ja. Es sind 8 Figuren. Und die hocken alle ja so aufeinander und sprechen ganz viel übereinander.
1: Ja.
0: Aber wenig miteinander, ne? Oder gar nicht?
1: Da bringst du es auf den Punkt. Also das ist auch das Tolle, also warum man das Stück irgendwie immer noch spielen kann und immer noch spielen muss, weil es ist tatsächlich so, alle schimpfen übereinander, aber niemand hat mal irgendwie
0: den Mumm,
1: die Eier in der Hose, ja, zu sagen, pass mal auf, du gehst mir auf die Nerven. Und daraus entsteht halt auch wieder das Konfliktpotenzial, weil nie direkt was ausgesprochen wird. Viele, und ich glaube einige, kennen das Stück, irgendwann knallt's. Aber selbst da.
0: Aber das lassen wir jetzt nochmal offen.
1: Genau,
0: das sollten Sie sich anschauen. Das Ganze ist jetzt eine Wiederaufnahme, eine Wiederaufführung und zwar von jetzt kommendem Mittwoch, dem 22. Juli bis zum 16. August und zwar im Berliner Ensemble im neuen Haus dort. Und alle Infos dazu und vor allem die Tickets, die können Sie sich besorgen auf www.komödie-berlin.de. Mehr zu Oliver Mommsen und dem Stück Vanya heute Abend hier bei Willkommen bei Thorsten Wittke Spezial, nur auf Ihrem Radio Paradiso.

0: Es ist Theaterkunst vom Feinsten und ist auch sowas wie Theatersport. Schön, dass Sie dabei sind, schön, dass Sie zuhören hier bei Willkommen bei Thorsten Wittke Spezial. Oliver Mommsen ist mein Gast und er spielt 8 Rollen in der Inszenierung von Vanya. Jetzt hast du uns gerade schon die Geschichte und auch die 8 Rollen erklärt und erzählt. Du musst es sich wirklich mal vorstellen. Das klingt ja schon komplex. Das ist auch komplex, diese Geschichte. Und wir haben gesagt, so, okay, die Leute reden übereinander, aber nicht miteinander. Aber sie reden auch mit mehreren zusammen über andere Personen. Also es sind mehrere Personen auf der Bühne. Und du spielst sie alle gleichzeitig. So, jetzt haben wir hier im Radio die Aufgabe, irgendwie das deutlich zu machen, wie das denn so funktioniert. Und das möchte ich gerne mit dir gemeinsam tun. 8 Rollen, 8 verschiedene Charakteren, 8 verschiedene Texte. Also, als dir das überhaupt angeboten worden ist, das zu machen, was war da dein erster Gedanke?
1: Es ging andersrum. Ich habe es angeboten. Also meine Freundin hat es entdeckt. Das ist eine Fassung, also es lief am National Theatre in London mit dem großartigen Schauspieler Andrew Scott. Und sie hatte das gesehen, sie ist großer Andrew Scott-Fan und ich habe nur noch genörgelt, weil irgendwie halt im Fernsehen gerade nicht so wahnsinnig viel produziert wird und ein Schauspieler, der nicht schauspielert, ist das Schlimmste, was man sich in der Beziehung vorstellen kann. Das war ich. Und dann hat sie gesagt, du gehst mir auf die Nerven, mach das. Und dann habe ich ein Jahr gesagt,
0: beschäftigt.
1: Ja, dann bist du weg von der Straße und dann bist du auch weg aus meinem Sichtfeld. Ja, genau. Und dann habe ich erst ganz lange gesagt, das ist zu groß. Und dann aber, wie das halt so ist mit so großen Sachen, mit so verrückten Sachen, dann guckst du da immer wieder hin und dann irgendwann denkst du, ja. Und dann habe ich gedacht, ich brauche aber einen bekloppten Partner, der das mit mir macht. Und da fiel mir Martin Wölfer ein, mein langjähriger Chef von der Komödie am Kurfürstendamm und seine ganze Truppe. Und die waren verrückt genug zu sagen, okay, wir haben schon so tolle Sachen zusammen gemacht, Tanzstunde, Gut gegen Nordwind, Lieber schön, Sommernacht, weißt du was, schenken wir dir, mach sie. Und dann sind wir dieses Abenteuer angegangen und das ist halt, als ob du, ja, als ob du dir vornimmst, den Mount Everest zu besteigen und das fängt man an, indem man losgeht.
0: Stück also, für Stück. Es wundert mich gar nicht, dass du das Gefühl hattest erstmal, das ist zu groß. Und damit kratze ich nicht an deiner Ehre, glaube ich, wenn ich das sage, sondern da denkt jeder Schauspieler, glaube ich, erstmal, das ist zu groß. 8 Rollen, so einsam da auf der Bühne. Wie hast du es aber geschafft, dieses Gefühl zu groß zu überwinden?
1: Also erstmal hatte ich großartige Hilfe von Felix Bachmann. Das ist der Regisseur. Den kenne ich vom St. Pauli Theater, da habe ich ihn noch als Assistenten kennengelernt beim Perfekten Geheimnis und bei Nebenan. Und wir haben immer danach der Vorstellung zusammengesessen und haben gesagt, irgendwie wir müssen dringend mal was zusammen machen, weil wir eine sehr, sehr gute Sprache haben und sehr gut verstehen. Und dann dachte ich, okay, wenn, dann mache ich das mit dir. So, das waren die beiden wichtigsten Komponenten, Martin und Felix. Und dann haben wir angefangen und dann ist es genauso wie fürs Publikum. Das Publikum muss sich an dem Abend auch erstmal daran gewöhnen, dass nur einer da rumhüpft, der 4 Frauen und 4 Männer spielt, Junge und Alte, alles durcheinander. Und dann gibt es Mittel. Und die Mittel sind kleine Requisiten, die die Figuren voneinander unterscheiden, Bewegungsänderungen. Dann gibt es Orte auf der Bühne, wo du sagst, ah, da sitzt jetzt die Mutter. Die sitzt immer noch da, obwohl er jetzt irgendwo anders ist. Aber wenn er da wieder hingeht, dann ist er die Mutter. Und so Stück für Stück erklärt sich unser Spielprinzip. Und je weiter der Abend geht, umso schneller werden wir. Umso fließender sind die Übergänge. Umso klarer kann man hin und her wechseln. Und dann wird es irgendwann echt achterbahnmäßig schnell. Und irgendwann sind auch alle 8 auf der Bühne. Ja.
0: Das ist das, was ich meine mit Theatersport.
1: Ja, genau.
0: Dann wird's Theatersport an dieser Stelle. Das klingt spannend, das ist spannend. Mehr dazu heute Abend hier bei mir bei Willkommen bei Thorsten Wittke Spezial auf Ihrem Radio Paradiso. Aber vor allem nutzen Sie die Chance, diese faszinierende Vorstellung von Oliver Mommsen sich noch anzuschauen. Ab kommenden Mittwoch wieder ist das möglich und zwar im Berliner Ensemble im neuen Haus dort vom kommenden Mittwoch, 22. Juli bis zum 16. Oktober. Vanya mit Oliver Mommsen. Mehr zum Stück und zu Oliver heute Abend hier bei mir bei Willkommen bei Thorsten Wittke Spezial auf Ihrem Radio.

0: 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Eine Frage, Herr Bischof.
1: Herr Bischof, die Fußball-Weltmeisterschaft steuert deutlich auf die Ziellinie zu. Was nehmen Sie, was können wir mitnehmen gemeinsam aus diesem Turnier?
2: Oh, ich habe eine gute Botschaft. Man kriegt den Fußball nicht kaputt. Das finde ich so wunderbar. Es war ja nun so offensichtlich, welche politische Instrumentalisierung, auch welche ökonomische, wirtschaftliche Instrumentalisierung, dann noch dieser jämmerliche Versuch, das irgendwie mit der roten Karte und der Rücknahme zu beeinflussen. Und nichts hat dieses Spiel kaputt gekriegt. Das ist so schön. Wir müssen das schützen, dass es so Sachen gibt, die am Ende lebt das von der Faszination des Spiels selbst. Ich muss ehrlich sagen, ich war eher kritisch, was diese Aufstockung auf 48 Mannschaften, Teams angeht. Ich bin inzwischen der Meinung, na, das hat der Sache auch gut getan, weil es irgendwie wirklich eine Weltmeisterschaft ist, wo viele, viele Nationen dann auch aus verschiedenen Erdteilen mitmachen. Aber vor allem die Schönheit des Spiels, sind ja viel mehr Tore gefallen als die letzten Turniere.
1: Das stimmt.
2: Die Schönheit des Spiels als Faszination, die sich durchsetzt gegen alle Bemächtigungsversuche, das nehme ich mit.
1: Wie ist Ihr Tipp für das Spiel Spanien gegen Argentinien morgen Abend für das Finale?
2: Ich tippe 2-0 für Spanien, weil die Spanier einfach einen dollen Fußball spielen, auch der gleichzeitig diszipliniert und genial. Und ich gebe zu, ich gönne es beiden, da habe ich überhaupt kein Thema mit der einen oder anderen Mannschaft, aber ich bin gegen Titelverteidigungen an so einer Stelle. Ich finde es immer gut, wenn das sich immer wieder abwechselt. Die Argentinier waren vor 4 Jahren dran, jetzt sind es die Spanier.
1: Ich tippe 3-1 für Argentinien.
2: Wir werden sehen, wer gewinnt.
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1: Es ist schon ein riesiger Erfolg gewesen, das Stück Vanya der Komödie am Kurfürstendamm. Wird jetzt wieder ab sofort bzw. ab Mittwoch gespielt mit Oliver Mommsen in der Hauptrolle und in der einzigen Rolle. Er spielt da gleich mehrere Rollen. Mehr dazu von ihm heute Abend hier auf Ihrem Radio Paradiso. Jetzt zum Genießen, Lionel Richie.

0: Das Stück ist weltbekannt, Vanya von Tschechow, aber diese Inszenierung, die haben Sie so noch nie gesehen. Vanya mit Oliver Mommsen in der Hauptrolle, in nicht der einen Hauptrolle, sondern in 8 Rollen tatsächlich. Ja, mein Gast heute Abend hier bei Willkommen bei Thorsten Wittke Spezial auf Ihrem Radio Paradiso. Oliver, du hast dich da also so Stück für Stück reingearbeitet in die Rolle. Kam es dir bei diesem Reinarbeiten und Vorbereiten dann auch manchmal in den Sinn, meine Güte, vielleicht funktioniert das nicht, vielleicht kriege ich das nicht hin?
1: Mal? Das war mein Dauerzustand.
0: Tatsächlich,
1: also,
0: ja?
1: Ich habe im Januar habe ich angefangen, also am 2. Januar habe ich angefangen, Text zu lernen. Am 30. August war Premiere. Und ich habe wirklich jeden Tag geschwankt zwischen, das wird der Knaller und ich reise aus. Ich verstecke mich unter irgendeinem Stein. Das ist viel zu groß und das ging bis zur Premiere. Nee, es ging bis zur ersten Voraufführung so. Wir wussten, Felix, Martin, die ganze Truppe von der Komödie am Kurfürstendamm, wir hatten Ahnungen. Natürlich beim Proben kommst du langsam auf den Geschmack und denkst so, okay, ja, da geht was. Aber die erste Voraufführung, das war wie, ja, Entschuldigung, liebe Frauen, das war wie eine Geburt. Das war ein Rausch. Danach haben wir auch leider viel zu viel gefeiert. Die zweite Voraufführung war so ein bisschen mau. Dafür saß die Premiere, aber, und am nächsten Tag waren wir ausverkauft. Das war ein Eiertanz und ein Suchen und ein Verwerfen und ein Verzweifeln und ein Kämpfen. Wir haben nachts telefoniert. Wir haben uns irgendwann mal nach einer Probe, die komplett schief lief, haben wir uns danach irgendwo getroffen in Charlottenburg und haben viele, viele Biere getrunken und hatten so eine Schnapsidee, die wir am nächsten Tag dann ausprobiert haben. Und die ist Gott sei Dank aufgegangen. Und es war wirklich, es ist, ja, so wollte ich, so arbeite ich gerne. Es ist einmal durch alle Gefühle durch und zwar wirklich nur im Extrem.
0: Das ist ja auch wirklich ein Risiko, in das du und das ihr alle gegangen seid, weil du hast da andere mit ins Boot geholt, ihr habt dann gearbeitet und wenn man eben am Anfang noch nicht so klar weiß, wo es hinführt, kann es ja auch tatsächlich sein, dass man merkt, in diesem Prozess,

0: Das hat mich nochmal richtig aufgerissen. Also ich bin so wach wie schon lange nicht mehr in meiner Zeit als Schauspieler. Ich habe jetzt, glaube ich, langsam, also 30 Jahre habe ich auf jeden Fall auf dem Buckel. Und ich war nie jemand, der Dienst nach Vorschrift gemacht hat. Als das Gefühl anfing beim Tatort zum Beispiel in Bremen, habe ich gesagt, ich muss jetzt aufhören. Ich bin nicht Schauspieler geworden, um Sicherheit zu haben, sondern es ist dieser Bereich, David Bowie hat es gesagt, wenn du im Schwimmbad so langsam in den Bereich kommst, wo du als Nichtschwimmer so langsam das Wasser dir über die Nase geht, da fängt es an spannend zu werden, wo du fast ertrinkst. Und da war ich. Und diese Nahtoderfahrung ist gut aufgegangen und es beflügelt mich immer noch. Und vor allen Dingen, was wirklich witzig ist, ich habe seitdem wieder viel auch mit Kollegen gespielt und ich bin noch wacher, was die Kollegen betrifft. Also jetzt, wo ich so alleine mit mir unterwegs sein darf, bin ich noch neugieriger und gucke noch und höre noch besser zu auf der Bühne oder auch vor der Kamera, was die anderen so machen. Also es war rundum einfach ein Volltreffer.
1: Eine wahnsinnig große Empathie, die du für dich selbst, für die Rollen und jetzt sogar noch für die Kolleginnen und Kollegen dadurch
0: vor allen Dingen für mich selbst
1: entwickeln konntest und musstest für dich selbst. Großartig. Also wir tauchen gleich noch weiter ein in das Stück und in die Arbeit von Oliver Mommsen, auch wie viele Spaziergänge er zum Textlernen denn hinter sich gebracht hat, wie viele Kilometer darüber unter anderem. Aber vor allem können Sie sich und sollten Sie sich reinklicken auf www.komödie-berlin.de. Da gibt es weitere Infos und vor allem die Tickets für das Stück Vanya vom 22. Juli bis zum 16.08. Und mehr Infos noch heute Abend hier bei mir bei Willkommen bei Thorsten Wittke Spezial auf Ihrem Radio Paradies.

0: Und das auch noch in unterschiedlichen Persönlichkeiten. Ah, dann läuft er Gefahr, eingeliefert zu werden. Er wird auf die Bühne eingeliefert und der Vorhang geht auf und dann erleben Sie Oliver Mommsen in Vanya. Es ist doch tatsächlich so, Oliver, also wenn man mit sich selbst irgendwie spricht und dann noch in unterschiedlichen Persönlichkeiten, in unterschiedlicher Stimmlage und so, dann wird man eigentlich eingeliefert. Nun ist bei dir diese Gefahr nicht gegeben, weil das ist ja, gehört ja zum Stück. Aber ich sag mal so ein bisschen salopp, wie bekloppt wird man denn da auch wirklich selbst? Also am Ende sind 8 Personen, sagtest du, alle auf der Bühne gemeinsam und du springst hin und her in den Rollen in Sekundenschnelle, schnipp, schnapp. Das verfolgt einen doch in die Nacht, das verfolgt einen durch den Tag. Also wie bekloppt bist du geworden dadurch?
1: Also es ist ja schon mal so, dass ich auf jeden Fall nicht ganz unbekloppt gestartet bin.
0: Das ist wahrscheinlich ein Vorteil, doch, dass man auch ein bisschen bekloppt dafür sein muss. Okay,
1: also das ist ja das Schöne an diesem Nischenberuf. Schauspieler, Schauspielerin, Theater, Film überhaupt. Alle, die da sind, haben alle einen Knall. Und zwar einen ganz, ganz liebevollen und auch teilweise also wirklich ungefährlichen Knall. Aber wir haben einen. Ja. Wenn es den Beruf nicht gäbe, dann hätten wir das, sagen wir mal, das...
0: Wüsste man nicht, wo ihr es sonst ausleben würdet.
1: Ja, also ja, ich habe, als so in der Endprobenphase war ich in unserem kleinen Kreuzberger Hinterhofgarten und bin die, weil das ganze Ding ist wie ein Tanz. Also es ist wirklich so, ich bin zu jeder Position, zu jedem Moment, zu jeder Sekunde weiß ich auf der Bühne, wo ich zu sein habe. Und das ist wie so eine Choreografie. Und diese Choreografie habe ich dann im späten Sommerabend da in diesem kleinen Hinterhofgarten, wo alle reingucken können, habe ich die für mich durchgetanzt. Und da habe ich wirklich gedacht so, also wenn jetzt einer nicht weiß, wer da unten wohnt, dann kommen sie und mit den weißen Westen. Abgesehen davon, ich weiß nicht, das kennt doch jeder auch, dieses mit sich sprechen, also von Engelchen und Teufelchen auf den Schultern brauchen wir ja gar nicht zu reden, wie wir mit uns. Waren Sie mal auf dem Tennisplatz, wie da mit sich selber rumgeschrien wird beim verschossenen Aufschlag oder sowas. Du Idiot, man konzentrier dich doch mal. Ja. Wer spricht denn da mit wem? Ja. Und insofern war die Hürde nicht weit. Also ich kenne das. Ich kenne das, mit sich selber zu sprechen, mit sich selber zu schimpfen oder mit sich selber zu jubeln oder über sich selber zu lachen. Dass aber jetzt zum Beispiel 4 Frauen dabei sind, das war neu. Und als ich habe die Frauenfiguren lange vor mir hergeschoben, weil ich habe eine Tochter. Das Thema Frauen und Männer ist so heiß wie schon lange nicht mehr und das ist auch gut so. Aber da hatte ich richtig Muffensausen. Und als ich zum ersten Mal Helena, die große Verführerin, die alles durcheinander bringt, angegangen bin, da habe ich bei mir die Vorhänge zugemacht, habe mir Musik aufgelegt und bin durch den Raum getanzt oder geschwebt, um irgendwo die Körperlichkeit zu kriegen. Dabei wollte ich nicht gesehen werden.
0: Wer hat dir die Fingernägel lackiert?
1: Die Maske. Also wir arbeiten, wie gesagt, also es sind 3 Finger, sind lackiert, es gibt Fächer, es gibt die Arzttasche, es gibt den Wodka natürlich, es gibt die Brille, es gibt den Stock, es gibt den Pelz, es gibt, wie gesagt, die Position, also wir helfen da schon. Bei einer Vorstellung habe ich den Stock vergessen einzurichten, weil ich baue auch selber auf der Bühne offen um, also das ist mit Umbauverpflichtung, vielen Dank, liebe Komödie am Kurfürsten, da an dieser Stelle. Und wenn ich die Requisiten nicht einrichte, dann sind die auch nicht da. Und das ist passiert. Und das ist das Schöne an dem Abend. Auch das verzeiht einem das Publikum, weil die selber so am Ackern sind. Wer ist er denn gerade? Und wenn ich selber mal aus der Kurve rausfliege, dann denken sie, ah, dem geht's genauso wie uns. Und dann ist das, das war halt auch im neuen Haus am BE, das war so wie so eine Laborsituation. Es war, dieser Raum ist zum Niederknien. Da laufen auch ganz viele tolle Ein-Personen-Stücken, Motherfucking Hood und Sarah und Spielerfrauen und ich weiß nicht, was da alles abgefackelt wird. Und es ist wie so ein Labor. Und da sitzen wir alle gemeinsam. Und ich weiß ein bisschen mehr als das Publikum, aber irgendwo sind wir im gleichen Boot. Und wenn diese Verbindung entstanden ist, wenn dieses große Kaugummi gespannt ist, so wo wir dann dran festhalten oder das Gummiband, wenn dann plötzlich das Ding uns um die Ohren fliegt, dann sind wir alle in einem Raum. Und das ist eine ganz tolle Erfahrung. Also öffentliches Scheitern ist mir bekannt.
0: Ja, man ist da wirklich ganz dicht dran. Das ist wie so eine Probebühne fast. Und wenn man sich darauf einlässt, nämlich um mitgeht, dann ist man ganz bei dir und in den Rollen und auch immer wieder bei dir als Schauspieler, wo man merkt, der macht jetzt hier wirklich einen Ritt mit. Und wenn dann der Stock, der dann auch so positioniert werden kann, dass er stehen bleibt und auf, also
1: schwebt
0: fast, wenn er dann vielleicht mal nicht an der Stelle ist, kann ich mir vorstellen. Und du ins Leere greifst, das ist dann schon eine Herausforderung. Wie Oliver Mommsen sich auf die einzelnen Charakteren und Persönlichkeiten eingestellt hat, darüber sprechen wir unter anderem gleich hier bei Willkommen bei Thorsten Mittke Spezial auf Ihrem Radio Paradiese. Und Sie wissen, für die Tickets klicken Sie rauf auf www.komödie-berlin.de.

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9: Ich bin Thomas Brockt. Bundeskanzler Merz hat den Rücktritt des Unionsfraktionsvorsitzenden Spahn als richtig und unvermeidlich bezeichnet. Glaubwürdigkeit sei in der Politik das höchste Gut. Er danke Jens Spahn für die Zusammenarbeit, teilte Merz mit. Er hatte Spahn zuvor in seiner Funktion als CDU-Chef zum Rücktritt aufgefordert. Spahn war unter Druck geraten, weil er und sein Mann die Hilfe einer Leihmutter in den USA in Anspruch genommen hatten.
10: In seinem Rücktrittsschreiben sagt Jens Spahn, ihm sei bewusst geworden, dass sein persönliches Glück, gemeinsam mit seinem Mann eine Familie zu gründen und Vater zu werden, nicht vereinbar sei mit seinem politischen Amt. Spahn gibt auch zu, die Folgen seiner Entscheidung falsch eingeschätzt zu haben. Der Spagat zwischen seiner privaten Entscheidung und der Erwartung an ihn als Fraktionschef der Union sei, so Spahn, größer geworden, als er erwartet hätte. Ronny Tochau, Nachrichtenredaktion.
9: Nach der Attacke auf einen Bahnmitarbeiter, der aus einem fahrenden Zug stürzte und schwerst verletzt wurde, hat die Staatsanwaltschaft Haftbefehl gegen einen 36-Jährigen beantragt. Was dem Mann zur Last gelegt wird, ist noch offen. Im Raum stehen nach früheren Angaben der Staatsanwaltschaft ein versuchtes Tötungsdelikt oder gefährliche Körperverletzung. Der Beschuldigte soll bei einer Ticketkontrolle gestern Abend in eine gewaltsame Auseinandersetzung mit dem 26 Jahre alten Sicherheitsmann der Bahn verwickelt gewesen sein. Vor dem großen Finale zwischen Spanien und Argentinien geht es heute erst einmal um den Trostpreis. Bei der Fußball-WM kämpfen am Abend England und Frankreich um den dritten Platz. Das kleine Finale wird um 23 Uhr deutscher Zeit in Miami angepfiffen.
11: England gegen Frankreich. Viele hätten sich diese Partie sicher auch als Finale gewünscht. Niemand von uns oder den Franzosen will dieses Match spielen, sagte ein enttäuschter Thomas Tuchel nach dem Aus im Halbfinale. Englands Trainer steht unter Druck. Bei einer erneuten Pleite dürfte die Kritik an ihm noch größer werden. Die Franzosen sind motiviert. Sie wollen Trainer Deschamps zum Abschied einen Sieg schenken. Thomas Bremser, Redaktion.
9: Titelverteidiger Tadej Pogacar hat die schwere Vogesen-Etappe bei der Tour de France gewonnen und sein gelbes Trikot gefestigt. Der Slowene siegte in Le Marchstein im Alleingang mit mehr als einer halben Minute Vorsprung auf seinen Teamkollegen Isaac del Toro aus Mexiko. Der deutsche Hoffnungsträger Florian Lipowitz fuhr auf den 7. Platz und verbesserte sich in der Gesamtwertung auf Rang 6.
12: Da ist beim Wetter vor allem morgen ganz schön was los. In der ersten Tageshälfte durchaus nochmal aufgelockert und sonnig bei auffrischendem Wind. 23 Grad die Maximaltemperatur, aber anfangs eben noch die meiste Zeit und längste Zeit trocken. Am Nachmittag da ziehen Wolken auf, die Regenschauer dabei haben und diese auch runterlassen. Bis in den Abend hinein kann es zumindest immer wieder leichte Regenschauer geben. Am Montag dann zum Wochenbeginn erstmal trocken. Aber noch Wolken verhangen und dann am Montagabend, da gibt es nochmal Regennachschub bei 19 Grad als Maximaltemperatur.
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12: Ah, das ist wirklich klasse, dass Sie auch nochmal die Gelegenheit bekommen, das Stück sich anzuschauen. Die letzten Vorstellungen, die waren alle ganz schnell ausverkauft. Jetzt kehrt das Stück Vanya zurück ins Berliner Ensemble, ins Neue Haus. Eine Produktion der Komödie am Kurfürstendamm ist es. Und Oliver Mommsen spielt da gleich mehrere Rollen. Mehr weiterhin zu ihm und von ihm hier in dieser Stunde bis 20 Uhr.

0: Sie können es zum Glück nochmal erleben. Ein ganz besonderes Theatererlebnis. Vanya von Tschechow, vor allem aber mit Oliver Mommsen, mein Gast heute Abend hier bei Willkommen bei Thorsten Wittke, speziell auf ihrem Radio Paradiso. Er spielt nämlich alle 8 Rollen in diesem Stück mit kleinen Gesten, mit kleinen Requisiten. Was ich ganz spannend finde und mir so überlegt habe, wenn du dich auf eine Rolle vorbereitest, da gehst du ja in die Geschichte dieser Rolle rein, in den Charakter, in die Körperlichkeit, wie du gesagt hast. Und dann bist du in dieser Rolle und vertiefst dich in diese eine Rolle. Jetzt hast du da 8. Wie hast du das gemacht? Wie anstrengend ist das, dann auch die Empathie für diese eine Rolle zu verlassen, für den einen Charakter, und dann ganz schnell in eben die Empathie und das Gefühl und die Körperlichkeit und die Geschichte, die Historie der anderen Rolle zu schlüpfen?
1: Das ist eine tolle Frage. Es ist im Endeffekt, jeder kennt das beim Roman. Wenn ein Roman gut geschrieben ist und das ist, sagen wir mal, eine Familiensaga oder sowas und du bist gerade mit der einen Figur unterwegs und es ist spannend und es ergreift dich und du bist berührt und so weiter und plötzlich, zack, Kapitelende, zack, geht die neue Figur wieder los. Ja. Da denkst du erstmal kurz so, oh nee, Mann, ja, das war doch gerade so schön. Ja. Und dann ist die neue Figur aber auch so gut geschrieben, dass sie dich in Sekundenschnelle auch in den Bann zieht. Und das ist es eben auch. Also ich liebe sie alle, ich habe sie alle schätzen und wirklich, also sind ja alle da, sind ja alle irgendwie mit dabei. Ja. Ich habe die jetzt dann nach dem Gastspiel in Hamburg im Winterhuder Fährhaus, habe ich die alle in Urlaub geschickt und habe für mich auch so gedacht, so Tschechow würde die wahrscheinlich jetzt echt wieder irgendwo in den Keller stecken, in den emotionalen. Aber ich habe den einen habe ich zum Surfen geschickt, die andere ist in der Disco.
0: Also ist es wirklich so, musstest du dich wirklich so ein bisschen auch trennen so davon? Ist es, also du sagst es jetzt so leicht füßig, aber ich kann mir vorstellen, dass es wirklich so ist, dass man das auch so, dass du es auch so ein bisschen wirklich loslassen, bewusst loslassen musst, oder?
1: Ich habe mir diesen bekloppten Gedankengang einfach geleistet, weil wir hatten so eine geile Zeit zusammen und haben die immer noch, ich will das Ding 300 Mal spielen, also bin ich ganz ehrlich. Und da habe ich gedacht, so komm, mach das doch. Und Tschechow ja durch seine Schwere, aber eben, und das ist das Tolle bei Tschechow, Tschechow ist in dieser Schwere enorm lustig, enorm liebevoll und herzlich mit diesen Figuren. Und deswegen sind sie auch so gebaut, dass selbst jemand wie Alexander, der da die ganze Luft verpestet, dass du, wenn du an dem arbeitest, merkst du, was diesen sinkenden intellektuellen Stern, was der leidet, dass er nicht mehr den Ruhm hat, dass er nicht mehr hofiert wird, dass er sich's nicht mehr leisten kann, große Gesellschaften in Moskau hinzuschmeißen, sondern dass er hier auf dem Kartoffelhof seiner Ex-Frau, seiner verstorbenen Ex-Frau lebt. Und so geht's mit jeder Figur, bis hin zu Liam. Das ist so ein kleiner Chaot, der da unterm Tisch lebt. Wir hatten uns eigentlich bei den Proben überlegt, dass er die ganze Zeit am Kiffen ist. Aber dann hat er so das Tempo rausgeholt aus der ganzen
0: Szene. Und das wäre für dich auch ein bisschen schwierig geworden, wenn du das...
1: Total. Ja. Und dann haben wir gedacht, der nimmt Speed. Und das ist das schnellste Frettchen, was ich jemals spielen durfte. Und so hat jede Figur, oder Helena eben, eine elegante Frau, wo man am Anfang denken würde, meine Güte, was für eine Achtung, Bitch. Aber im Endeffekt ist sie auch eine verlorene Seele, jemand, die ihren Träumen nachhängt und irgendwo versucht, ihren Platz zu finden. Und wenn du solche Figuren hast, egal ob auf dem Theater oder im Fernsehen, dann holen dich die Figuren ab. Da musst du gar nicht groß kämpfen, um die zu kriegen. Und es gibt eine Technik von Michael Tschechow, der ist nicht ganz so bekannt wie Stanislavski, der ja auch so ein tolles Schauspielsystem ersonnen hat oder rausgefiltert hat. Und Tschechow, der Michael Tschechow, der arbeitet mit der psychologischen Geste. Das heißt, du überlegst, du liest immer wieder die Rolle und kommst dann so auf die Quintessenz deiner Figur und dann versuchst du dafür eine Geste zu finden. Und diese Geste machst du immer größer, also expressionistisch, unlogisch, ganz, ganz groß. Und dann machst du sie irgendwann immer kleiner, immer kleiner, immer kleiner. Und Sonja zum Beispiel, das ist so die Jüngste im ganzen Ensemble, die hält den ganzen Hof zusammen. Und da sind wir raufgekommen, die pult die ganze Zeit diese verdammte Kartoffelerde unter ihren Fingernägeln weg. Und das heißt, in dem Augenblick, wo ich anfangen mit meinen Fingernägeln da so rumzufummeln, ist für mich Sonja da und auch dann fürs Publikum. Und dann ist es bei Tschechow ganz wichtig, das ist schon ein Briefwechsel zwischen Olga Knipper, seiner, die er sehr spät geheiratet hat, eine Schauspielerin vom Moskauer Künstlertheater, die immer geschrieben hat, also auch Proben, die hat auch Kirschgarten und Tschechow, Wannner, Platonow, Iwanow, alles gespielt, die sagt, heute hatte Stanislavski den richtigen Ton. Bei Tschechow geht es ganz viel um den richtigen Ton, weil der hasst Künstlichkeit und der liebt die Ehrlichkeit. Und das heißt, wenn du es schaffst, also gerade bei den Frauenfiguren, da warte ich immer so, okay, kannst du jetzt die Klappe aufmachen, ohne dass du dich anhörst wie, keine Ahnung, im Kabarett irgendwie, großer Showtreppe.
2: Ja.
1: So ist er da und dann, wenn der Ton da ist, dann mache ich auch den Mund auf. Das sind Millisekunden, aber das sind sowieso, an dem Abend treffe ich in Millisekunden 450 Entscheidungen.
0: Sie merken es, das ist ein auch richtig spannendes Theaterstück, diese Millisekunden nämlich mitzubekommen. Und da mag ich kurz einmal die Rückmeldung geben. Das fand ich auch sehr spannend und hochinteressant, dass du bei den Frauenstimmen deine Stimme nicht künstlich verstellt hast, sondern jetzt weiß ich, was es ist und was da funktioniert hat. Es ist der Ton.
1: Ja.
0: Es ist der Ton. Es ist nicht die Stimme an sich, so dieses Verstellen, sondern es ist der Ton, der entscheidend ist.
1: Gesine Zukrowski, die wundervolle Kollegin von mir, mit der ich auch bei Maria Körber auf der Schauspielschule war, also die kennt mich wirklich seit 1990, die war in der Premiere und sagte in ihrer unnachahmlichen Art, da muss ich dich erstmal in Frauenrollen sehen, damit ich andere Töne von dir höre. Das war ein Ritterschlag.
0: Das wollte ich gerade sagen, das ist ein großes Lob. Sie merken es, sollten Sie nicht verpassen. Und auch wenn er vorhat, das ganze Stück noch 300 Mal zu spielen, sollten Sie jetzt die nächsten Chancen auf jeden Fall nutzen. Die Wiederaufnahme von Vanya mit Oliver Mommsen im Berliner Ensemble im Neuen Haus. Eine Produktion der Komödie am Kudamm ist das. Klicken Sie sich auf für mehr Infos auf www.komödie-berlin.de und vor allem, da gibt es auch die Tickets.
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0: Also wenn Sie jetzt hier zuhören, dann werden Sie nicht mehr so überrascht sein, aber Sie werden garantiert immer noch fasziniert sein und werden und vielleicht sogar noch mehr fasziniert, als wenn Sie nicht hier zugehört hätten heute Abend bei Willkommen bei Thorsten Wittke Spezial auf Ihrem Radio Paradiso. Es geht nämlich um das Stück Vanya, ein Ein-Personen-Stück mit Oliver Mommsen, der 8 Rollen spielt und wir blicken hinter die Kulissen, in die Entstehungsgeschichte und wie Oliver Mommsen es geschafft hat, diese 8 Personen so faszinierend auf die Bühne zu bringen. Hier bei Willkommen bei Thorsten Wittke Spezial auf Ihrem Radio Paradiso. Ich wusste im Vorfeld ja, dass du 8 Rollen alleine spielen würdest. Und damit wusste ich auch, okay, das wird interessant sein zu wissen, wer ist er denn jetzt in diesem Moment gerade? Und ich hatte mir sehr bewusst die Aufgabe gestellt, vorher nicht ins Programmheft zu lesen und mir die Geschichte anzugucken, weil ich wissen wollte, kriegst du das auch so hin? Weil man kann natürlich auch, und das will ich niemandem absprechen und würde es vielleicht sogar eher sogar empfehlen, wer sich jetzt nicht den Aufwand machen möchte, da sofort so reinzugehen und mitzugehen, Geschichte anzugucken, zu lesen. Wer taucht da überhaupt auf? Was sind die Charaktere? Aber ich wollte das wirklich, das Abenteuer so eingehen, das so mitzubekommen. Und ich fand es gut, dass ich es so gemacht habe, weil das hat mein Band nochmal zu dir schneller gestrafft, weil ich sehr konzentriert war und sehr aufmerksam war und am Anfang eben nicht so sofort wusste, wer jetzt was ist und wo es hingeht, hat mich auch nicht gestört. Also ich wollte reinkommen und dann kriegt man es aber doch nach relativ kurzer Zeit mit, ach so, ja, okay, ich habe jetzt vielleicht den Namen nicht genau behalten, wer jetzt wer ist, aber ich weiß, wie die jetzt zueinander stehen und was jetzt da irgendwie so, was jetzt da passiert. Und dann ist man mit einmal mittendrin und springt mit dir gemeinsam hinterher und das ist so ein bisschen wie, ich weiß nicht, man kann zurückgelehnt vor dem Fernsehsessel sitzen oder wie ich bei tollen Geschichten dann eben auch ganz angespannt, positiv angespannt nach vorne gerichtet und mit dabei sein. Und so war ich bei dem Stück dabei. Es gibt eine Szene, die mich besonders beeindruckt hat. Da spielst du nämlich, ja, das geht da gar nicht anders, 2 Personen gleichzeitig in einer Situation, nämlich die Kussszene.
1: Ja, ja, ja.
0: Also das kann man ja jetzt gar nicht so voneinander trennen.
1: Ich mach's dir mal vor.
0: Ja.
1: Haben Sie gesehen?
0: Super, super fürs Radio. Ja, ja. Aber ich habe sie tatsächlich vor dem geistigen Auge noch, weil die bleibt hängen. Wie schwierig war das? Wie hast du dich darauf vorbereitet? Wie viel Spiegel hast du eingesetzt? Und wie viele Menschen hast du eingesetzt, die dich gespiegelt haben? Oder hast du das vielleicht auch abfilmen lassen, um da so ein bisschen die Kontrolle zu haben? Wie sehe ich da aus? Wie mache ich das? Wie ist das?
1: Also da ist an erster Stelle das ganz große Vertrauen in die Regie, in Felix Bachmann. Und das haben wir Stück für Stück erobert. Also sich selber zu küssen, sich selber zu umarmen, einfach mal ausprobieren. Das ist gar nicht mal... Ja, das ist gar nicht, also erstens ist
0: man es. Man muss sich so ein bisschen überwinden, aber so
1: das ist es. Ne? Man muss, bei dem ganzen Stück muss ich mich eh immer überwinden, über Grenzen zu gehen, also auch eine Frau darzustellen, ohne dass es jetzt irgendwie ins, wie gesagt, ins Kabarett abdriftet, ja, sondern eine Wahrhaftigkeit behält. Das sind schon ehrliche Momente und die muss man, also man rettet sich ja gerne mal ins Klischee und da sind auch Momente des Klischees dabei. Ganz ohne Klischee geht's nicht. Aber den wahrhaftigen Moment und das eben auch, wenn man sich wirklich mal selber streichelt und so tut, als würde es ein anderer sein. Und dann war es sogar so, dass aus der Technikabteilung während der Vorstellung gab es bei einem Moment, weil dieses Küssen findet zweimal statt, gab es bei einem Moment bei dem zweiten Kuss noch so eine Regieanweisung, ich will es nicht verraten, wo er sagte, mach doch da noch ein bisschen das. Und das war dann wirklich, da hat das Publikum dann nochmal drauf reagiert. Also dieser ganz einfache Theaterzauber, den wir da so aus der Kiste lassen, der funktioniert. Und das ist das Schöne an dem Theater, diese Verabredung. Da ist jetzt das Publikum und da vorne, da haben sich welche was ausgedacht und die präsentieren das. Und das Publikum, wie du sagst, lässt sich drauf ein. Wir haben im Programmheft, in der Mitte des Programmhefts, ein ganz tolles Diagramm. Da wird aufgezeichnet, wer mit wem. Und
0: habe ich mir hinterher angeguckt?
1: Habe ich ganz oft auch aus dem Augenwinkel gesehen, wie so geguckt wurde. Ah ja, alles klar, jetzt ist er da. Also es ist auch so, wir Deutschen, wir ermitteln ja auch wahnsinnig gerne. Also man kriegt auch sein, also dieses, wer ist denn wer? Dieses Ermittel, diese Ermittellust wird auch befriedigt. Das ist das eine, aber was ich halt so schön finde, wie du es beschrieben hast, so, man fängt so hinten an und das Tolle beim Theater ist, Wenn du beim Fernsehen irgendwas nicht sofort verstehst, schaltest du um. Mhm. Wenn du im Theater sitzt, und so geht es mir auch, und ich verstehe erstmal nicht und denk so, oh, dann werde ich ja unruhig und fange an auf dem Sitz und so. Und plötzlich gibt es den Moment, ob es im Konzert ist oder ob es im Theater ist oder ja oder im Kino, plötzlich ist der Moment, wo du denkst, jetzt habe ich's. Und dann passiert das, was du beschrieben hast, dann kriege ich euch nach vorne. Dann fängt er an, irgendwie auf die Stuhlkante zu rücken. Und dann darf ich halt, wie gesagt, man muss ehrlich bleiben und wahrhaftig und respektvoll mit der ganzen Sache umgehen. Und dann fangen wir an, zusammen zu tanzen. Und das ist halt an dem Abend, wo ich komplett 105 Minuten da alleine agiere, das ist ein Hochgenuss. Und das ist, ja, da würde ich jede Magic Mushrooms für wegschmeißen.
0: Und so funktioniert das bei Vanya mit Oliver Mommsen. Alle Infos und die Tickets hier auf komödie-berlin.de und mehr Infos hier bei mir auf ihrem Radio Paradies bei Willkommen bei Thorsten Wittke Spezial. Und wie viel Kondition er für dieses Stück braucht,

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1: Von Fré Rogé, Gründer und ehemaliger Leiter der ökumenischen Kommunität von Thésée. Das persönliche Gebet bleibt immer einfach. Meinen wir, dass es im Gebet vieler Worte bedarf? Nein, bisweilen genügen einige wenige, manchmal unbeholfene Worte, um Gott alles anzuvertrauen, unsere Ängste wie unsere Hoffnungen. Im Gebet können wir ahnen, dass wir nie allein sind. Der Heilige Geist stärkt unsere Gemeinschaft mit Gott, nicht nur für einen Augenblick, sondern bis in das Leben, das kein Ende kennt.
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2: An diesem Fußballwochenende kann man wirklich sagen, dieses Theaterstück ist auch echter Sport, wenn man alle Rollen alleine nicht nur spielen muss, sondern auch möchte und das so hervorragend tut wie Oliver Mommsen. Im Stück Vanya, eine Produktion der Komödie am Kurfürstendamm ist es. Gespielt wird im Berliner Ensemble im Neuen Haus und noch bis 20 Uhr gibt Oliver Mommsen Auskunft darüber, was es mit diesem Stück und seiner Rolle auf sich hat. Viel Spaß dabei.

Die einen powern sich aus im Fitnessstudio oder laufen einen Marathon und er macht letztlich beides auf der Theaterbühne und Sie können dabei sein und sollten es auf gar keinen Fall verpassen. Oliver Mommsen im Stück Vanya. Das klingt ja alles für uns Zuschauende wirklich, und das ist es auch, super spannend und auch

0: Aber das ist die schönste Form der Erschöpfung, die ich mir auch gewünscht habe und die ich nur jedem empfehlen kann, sich mal komplett zu überfordern und etwas zu machen, was viel zu groß ist, ist genau das Richtige. Ich betreibe viel Sport, aber ich mache das alles so in meiner berühmten Komfortzone und ich habe auch nicht vor, da was zu reißen. Also weder beim Tennis, noch auf dem Fahrrad, noch auf den Rollschuhen. Ich will Spaß haben. Ich will diese spielerische, kindliche, neugierige Komponente in mir wachhalten, die für uns Schauspieler und Schauspielerinnen sehr, sehr wichtig ist. Aber der Abend treibt mich komplett an die Grenze. Und dann passiert das, was eben nach so einem Marathon passiert. Ich war mal Zeuge einer Marathonläuferin, die dann danach bei einem gemütlichen Weizenbier anfing, ihre Endorphine im Körper zu spüren. Und so ist es bei mir auch. Also im September zum Beispiel oder den ganzen September saßen wir dann immer im Hof vom Berliner Ensemble und haben dort einfach nur gesessen und uns gefreut, gequatscht, ausgetauscht. Es ist ein sehr, sehr, sehr, sehr, sehr, eine sehr, sehr, sehr belebende Belohnung am Ende. Aber bevor der Lappen hochgeht, ich habe in der schönsten Form meines Lebens Panik, Angst, Fluchtgedanken und dann gibt es kein Zurück mehr.
1: Ach, klasse. Ist es dann aber auch immer wieder ein Angang, wenn man weiß, diese erschöpfende Arbeit, diesen erschöpfenden Akt muss ich machen, das kann ja auch immer wieder, jetzt muss ich wieder loslegen. Wäre eigentlich auch mal schön, okay, ich spiele das 2-3 Mal und dann ist aber auch mal gut.
0: Also Miriam Wede, normalerweise spielen wir 6 Vorstellungen und Miriam Wede, die auch in der Organisation seit Jahren auch die Tourneen und alles betreut, fragte mich, kann das sein, dass du eventuell 2 freie Tage bräuchtest? Und ich so, ja doch, weißt du was? Und es war so schön, am Montag zu sagen, yeah, der Dienstag ist auch noch frei. Also jetzt zwischen den Weihnachtsfeiertagen gibt es keine Pause, da will ich auch keine, da gibt es auch keine. Aber du musst dann auch verschnaufen. Und ansonsten, das ist das ganz, ganz, ganz Tolle bei diesem Beruf, also vor allen Dingen, wenn man Theater spielt, ich hole mir ja abends meinen Lebensberechtigungsschein für die Gesellschaft und kann tagsüber den Tag so gestalten, ob ich Sport mache, ob ich spazieren gehe, ob ich lese, Musik höre, dass ich wirklich alles in mir in diesen Moment einstelle. Und dann gibt es diesen wunderbaren Moment in dem Augenblick, wo du durch den Bühneneingang gehst oder auf das Gelände des Theaters gehst, wenn es ein schönes Theater und ein menschlich funktionierendes Theater ist. Und das ist die Komödie auf jeden Fall und das Berliner Ensemble, so wie ich es kennenlernen durfte, auch. Und es ist auch in Reinickendorf wahrscheinlich so, dann passiert dir nichts Schlimmes mehr. Dann sind alle darauf bedacht, dass wir um 19.30 Uhr geht der Lappen hoch. Und dann sagt dir keiner, du siehst aber komisch aus oder sag mal irgendwie hier, die Weltsituation ist aber auch gerade irgendwie, sondern dann fokussiert sich alles dahin. Und damit fange ich eigentlich morgens beim Aufstehen schon an. Und wenn man weiß, am Abend holt man sich dann quasi das Ergebnis für dieses dann doch sehr spezielle Leben, das ist ein Geschenk. Und das lebe ich jetzt schon seit ein paar Jahren.
1: Jetzt hast du das ganze Stück, den ganzen Text ja auch schon drauf. Aber wenn ich mich richtig erinnere, als wir uns das letzte Mal gesprochen haben, hast du mir erzählt, dass du Texte gerne beim Spazierengehen lernst. Januar angefangen, wie viele Kilometer ansatzweise hast du zurückgelegt?
0: Also mir braucht in Berlin keiner mehr was vormachen. Okay, als ich im Sommer in Reinickendorf war, im Ernst-Reuter-Saal und einen wunderschönen Abend mit jüdischen Witzen oder Nachmittag mit jüdischen Witzen gesehen habe, da dachte ich dann schon auf der Hälfte der Strecke, sag mal, wo bin ich denn jetzt? Ist das schon Polen? Also nicht aufgeben, Reinickendorf kommt irgendwann. Ja, aber um auf deine Frage zurückzukommen, ich habe 3 Paar Schuhe durchgelatscht. Ich kann Text nur in Bewegung. Ich habe aber auch wirklich ganz viel zu Hause, weil eben dieses Körperliche auch so eine große Komponente dieses Abends ist. Ich habe viel zu Hause auch, ich bin nochmal tanzen gegangen, das heißt Gabba, das ist so eine bekloppte Art, sich zu bewegen. Ich war viel auf dem Flugfeld und viel im Tiergarten. Das war so meine Orte dieses Sommers. Und ich glaube, in jedem Blatt hängt irgendwie so ein Textfetzen von Tschechow.
1: Sehr schön. Wie willst du auf die 300 Aufführungen kommen? Ist das nur so dahingesagt? Ich habe das Gefühl, du meinst das tatsächlich ernst. Du willst das noch lange spielen, oder?
0: Das ist so ein Abend. Also wir haben zum Beispiel nächstes Jahr ein Gastspiel in Winterthur. Wir überlegen mit verschiedenen Theatern. Die Komödie am Kurfürstendamm kriegt hoffentlich

0: bald auch wieder eine feste Spielstätte. Da wünsche ich mir, dass der Abend läuft. 2027 gehen wir auf Tour. Da haben die Gemeinden schon zugeschlagen und der Kartenverkauf läuft. Das ist ein Stück, weil wenn ich mich mit dem Ensemble, also wenn es heißt so, man geht auf Tournee, dann muss man sich ja mit dem Ensemble absprechen. Das ist in diesem Fall ganz einfach. Miriam Wede ruft mich an, ich sage, Sekunde, ich rede mit dem Ensemble, drehe mich einmal um und sage, alles klar, sind alle einverstanden, wir können los. Das ist so ein Ding, das kannst du jederzeit wieder aus dem Hut ziehen. Und das Tolle ist, und das merke ich jetzt bei der Tanzstunde, die wir jetzt seit gefühlten 10 Jahren spielen, mittlerweile mit Nadine Schori und nicht mehr mit Tanja Wethorn, weil die so viel dreht, die kriegst du nicht mehr. Und mit Nadine, dass so ein Stück wächst, so ein Stück, also gerade Tschechow, meine Güte, die Premiere war 1896, glaube ich, etwas, was so lange Bestand hat, das wächst auch in dir, das heißt, dieser Abend wird auch wieder anders, also auch jetzt diese Wiederaufnahme, da bin ich dann auch als Mensch ein Stück weitergegangen und mit diesen Figuren auch und ich dieses Abenteuer immer wieder da reinzusteigen, das fängt jetzt erst an.
1: Jetzt können Sie sich darüber selbst einen Eindruck verschaffen. Und das sollten Sie. Ab Mittwoch ist das wieder möglich, vom 22. Juli bis zum 16. August. Vanja mit Oliver Mommsen im Berliner Ensemble, im neuen Haus dort. Und mehr Infos und vor allem die Tickets, die bekommen Sie online auf www.komödie-berlin.de. Oliver, alles Gute, viel Kraft, viel Energie, viel Empathie. Du rockst das.
0: Das schauen wir mal, hinten kackt die Ente, würde ich mal sagen. Alles, alles Gute und danke für den lieben, ja, schönen Abend mit dir.
1: Sie können es erleben, sollten es tun. Und willkommen bei Thorsten Wittke, speziell zum Nachhören auch nochmal später dann auf unserer Homepage auf www.paradiso.de.

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10: Ich bin Thomas Brockt. Der geplante ruhige Start in die politische Sommerpause endet mit einem Knall. Nach immer größerem Druck aus den eigenen Reihen wegen seiner Vaterschaft mit Hilfe einer Leihmutter hat Jens Spahn seinen Rücktritt vom Posten des Unionsfraktionschefs erklärt. Auch nach Aufforderung durch Bundeskanzler Friedrich Merz.
11: Jens Spahn war durchaus ein Rivale und potenzieller Nachfolger von Kanzler Merz und hat schon einige kritische Momente durchgestanden. Die geplatzte Richterwahl, ein Rentenstreit in der Union, die Corona-Masken-Affäre. Zu Fall bringt den politischen Aufsteiger nun eine persönliche Familienentscheidung. Durch Spahns Rücktritt hat Kanzler Merz das Problem, vielleicht aber auch die Chance für einen personellen Umbau. Denn ein Kandidat für Spahns Nachfolge wäre Kanzleramtschef Thorsten Frey, der als Merz loyal gilt, viel Erfahrung hat mit Parlament und Fraktion, im Kanzleramt aber eher als fehlbesetzt gilt. Ronny Tochau, Nachrichtenredaktion.
10: Nach der Attacke auf einen Bahnmitarbeiter, der aus einem fahrenden Zug stürzte und in Lebensgefahr schwebt, ist ein 36-jähriger Fahrgast wieder auf freiem Fuß. Gegen den Mann war Haftbefehl wegen gefährlicher Körperverletzung beantragt worden. Das Amtsgericht lehnte das aber ab. Der 36-Jährige war schon früher wegen Gewaltdelikten strafrechtlich in Erscheinung getreten und nur auf Bewährung frei. Er soll bei dem Vorfall gestern Abend betrunken und bei einer Ticketkontrolle in eine gewaltsame Auseinandersetzung mit dem Bahnsicherheitsmann verwickelt gewesen sein. Vor dem großen Finale zwischen Spanien und Argentinien geht es heute erst einmal um den Trostpreis. Bei der Fußball-WM kämpfen am Abend England und Frankreich um den dritten Platz.
12: England gegen Frankreich. Viele hätten sich diese Partie sicher auch als Finale gewünscht. Niemand von uns oder den Franzosen will dieses Match spielen, sagte ein enttäuschter Thomas Tuchel nach dem Aus im Halbfinale. Englands Trainer steht unter Druck. Bei einer erneuten Pleite dürfte die Kritik an ihm noch größer werden. Thomas Bremser, Redaktion.
10: Titelverteidiger Tadej Pogacar hat die schwere Vogesen-Etappe bei der Tour de France gewonnen und sein gelbes Trikot gefestigt. Der Slowene siegte in Le Marchstein im Alleingang mit mehr als einer halben Minute Vorsprung auf seinen Teamkollegen Isaac del Toro aus Mexiko. Der deutsche Hoffnungsträger Florian Lipowitz fuhr auf den siebten Platz und verbesserte sich in der Gesamtwertung auf Rang 6.
13: Der meist freundliche Samstag geht vorbei und morgen am Sonntag sollten Sie die wetterfeste Kleidung dabei haben oder zumindest einen Regenschirm, denn davon soll es tatsächlich ein bisschen was geben. Niederschläge sind auf jeden Fall möglich bei Temperaturen um die 22 Grad. Die Sonne wird sich häufig hinten anstellen, sollte nur ein-, zweimal zum Zug kommen. Ansonsten eher bewölkt und eben mit den möglichen Regenwolken. Die gibt es auch am Montag hier. Präsentiert sich der Himmel größtenteils bedeckt und die Temperaturen sinken vor allem nochmal weiter auf womögliche 18 Grad, 22 Grad dann wieder am Dienstag. Hier sind wieder einzelne Sonnenstrahlen zu erkennen. Nach wie vor aber auch viele Wolken und weiterhin Regenschauer.

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1: 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Ein keltischer Segen der Iona-Community. Möge der Atem Gottes in dir sein. Möge dir das Feuer der Liebe, das von Anfang an da war, und der Friede dessen, der Neues in dir schafft, große Freude bringen. Tief in dein Herz hinein.

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1: Ich bin Thomas Brockt. Bundeskanzler Merz hat den Rücktritt des Unionsfraktionsvorsitzenden Spahn als richtig und unvermeidlich bezeichnet. Glaubwürdigkeit sei in der Politik das höchste Gut. Er danke Jens Spahn für die Zusammenarbeit, teilte Merz mit. Er hatte Spahn zuvor in seiner Funktion als CDU-Chef zum Rücktritt aufgefordert. Spahn war unter Druck geraten, weil er und sein Mann die Hilfe einer Leihmutter in den USA in Anspruch genommen hatten.
2: In seinem Rücktrittsschreiben sagt Jens Spahn, ihm sei bewusst geworden, dass sein persönliches Glück, gemeinsam mit seinem Mann eine Familie zu gründen und Vater zu werden, nicht vereinbar sei mit seinem politischen Amt. Spahn gibt auch zu, die Folgen seiner Entscheidung falsch eingeschätzt zu haben. Der Spagat zwischen seiner privaten Entscheidung und der Erwartung an ihn als Fraktionschef der Union sei, so Spahn, größer geworden, als er erwartet hätte. Spahns Amt übernimmt bis zur Wahl eines Nachfolgers zunächst sein Stellvertreter, CSU-Landesgruppenchef Alexander Hoffmann. Ronny Tochau, Nachrichtenredaktion.
1: Bundesinnenminister Dobrindt hat vor möglichen Anschlägen in Deutschland gewarnt. Die vermehrte Melde- und Aufklärungslage habe ihn dazu veranlasst, die bislang formulierte abstrakte Bedrohungslage zu einer hohen Bedrohungslage hochzustufen. Das sagte der CSU-Politiker der Welt am Sonntag. Das bedeute, dass in Deutschland jederzeit mit dem Risiko von Anschlägen zu rechnen sei. Beim Ticketbuchen für Urlaubsflüge ist es oft eine knifflige Frage. Können der kleine Rollkoffer und die Tasche mit an Bord und kostet das extra? Verbraucherschützer kritisieren verwirrende Regeln und fordern Klarheit.
3: Angemessenes Handgepäck darf man kostenlos mit ins Flugzeug nehmen, betont Ramona Popp, die Chefin des Bundesverbandes der Verbraucherzentralen. Problem, es ist nicht geklärt, was genau angemessen bedeutet. Für die Fluggesellschaften ist das mal ein Rucksack, mal nur eine Handtasche oder ähnliches. Damit das aufhört, hat die Verbraucherzentrale gegen mehrere Fluggesellschaften geklagt, so Popp. Ihr Tipp bis zur Klärung, beim Buchen aufs Kleingedruckte achten und Handgepäck vor dem Abflug nachmessen. Thomas Thonfeld, Nachrichtenredaktion.
1: Bei der Fußball-Weltmeisterschaft steht heute das kleine Finale an. England und Frankreich spielen in Miami um Platz 3. Anstoß ist um 23 Uhr deutscher Zeit. Im Endspiel kämpfen dann morgen Spanien und Argentinien um den WM-Titel.
4: Schön, dass Sie bei uns sind. Hier ist Radio Paradiso mit dem Wetter für Berlin und Brandenburg. Und da schauen wir schon mal auf den Sonntagmorgen. 23 Grad soll es dort in der Spitze geben. Ansonsten viele Wolken zu erkennen. Und diesmal nicht nur normale, sondern auch mögliche Regenwolken über den Tag verteilt. Die Sonne sollte sich ein paar Mal blicken lassen, wird jetzt aber nicht viele Stunden präsent sein. Vor allem am Montag nicht mehr. Da ist sie so gut wie gar nicht mehr zu erkennen. Auch die Temperaturen sinken nochmal deutlich auf 18 Grad. Am Dienstag soll es dann wieder ein bisschen mehr Vitamin D zu tanken geben bei 22 Grad, aber auch hier empfehle ich Ihnen, den Regenschirm weiterhin dabei zu haben.

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1: Worte von Dietrich Bonhoeffer zur Nacht. Gott, vergib allen Kleinglauben und alles Unrecht dieses Tages und hilf, dass ich gern denen vergebe, die mir Unrecht getan haben. Lass mich in Frieden unter deinem Schutz schlafen und bewahre mich. Ich wünsche Ihnen eine friedliche Nacht.

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1: Ich bin Diana Kramer. Der geplante ruhige Start in die politische Sommerpause endet mit einem Knall. Nach immer größerem Druck aus den eigenen Reihen wegen seiner Vaterschaft mithilfe einer Leihmutter hat Jens Spahn seinen Rücktritt vom Posten des Unionsfraktionschefs erklärt. Auch nach Aufforderung durch Bundeskanzler Friedrich Merz. Die Union steht damit vor einem Personalumbau.
2: Jens Spahn war durchaus ein Rivale und potenzieller Nachfolger von Kanzler Merz und hat schon einige kritische Momente durchgestanden. Die geplatzte Richterwahl, einen Rentenstreit in der Union, die Corona-Masken-Affäre. Zu Fall bringt den politischen Aufsteiger nun eine persönliche Familienentscheidung. Durch Spahns Rücktritt hat Kanzler Merz das Problem, vielleicht aber auch die Chance für einen personellen Umbau. Denn ein Kandidat für Spahns Nachfolge wäre Kanzleramtschef Thorsten Frey, der als Merz-loyal gilt, viel Erfahrung hat mit Parlament und Fraktion, im Kanzleramt aber eher als fehlbesetzt gilt. Ronny Thorau, Berlin.
1: Nach einer fatalen Attacke auf einen Bahnmitarbeiter ist ein 36-jähriger Fahrgast wieder auf freiem Fuß. Das Amtsgericht lehnte den Erlass eines Haftbefehls wegen gefährlicher Körperverletzung gegen den Mann ab. Laut Staatsanwaltschaft sei der 36-Jährige schon früher wegen Gewaltdelikten strafrechtlich in Erscheinung getreten und war auf Bewährung frei.
3: Der Beschuldigte soll betrunken gewesen sein. Als sein Ticket kontrolliert wurde, kam es zum Streit und dann zu Gewalt, als Sicherheitsbeamte dazugerufen wurden. Ein Sicherheitsmann der Bahn flog heftig gegen die Tür des Zuges, der mit 120 Stundenkilometern unterwegs war. Die Tür wurde offenbar aus der Verankerung gerissen und der Mann stürzte hinaus. Sein Zustand soll nach wie vor kritisch sein. Ermittelt wird jetzt nicht nur, was bei der Prügelei geschah, sondern auch, warum sich die Tür öffnete und ob dabei ein Sicherheitsmann Vorlag. Thomas Brock, Redaktion.
1: Nach Tagen gibt es positive Nachrichten vom Brand im Müritz-Nationalpark. Das Feuer dort konnte eingekesselt werden, teilte der Landkreis Mecklenburgische Seenplatte mit. Mit sogenannten Wasserriegeln wird die Fläche um das Feuer bewässert. Das soll verhindern, dass es sich weiter ausbreiten kann. Zuletzt hatten sich die Flammen auf rund 388 Hektar ausgedehnt. Zum Sport. Bei der Fußball-WM steht heute das kleine Finale an. England und Frankreich spielen in Miami um Platz 3. Anstoß ist um 23 Uhr unserer Zeit.
4: Der meist freundliche Samstag geht vorbei und morgen am Sonntag sollten Sie die wetterfeste Kleidung dabei haben oder zumindest einen Regenschirm, denn davon soll es tatsächlich ein bisschen was geben. Niederschläge sind auf jeden Fall möglich bei Temperaturen um die 22 Grad. Die Sonne wird sich häufig hinten anstellen, sollte nur ein-, zweimal zum Zug kommen. Ansonsten eher bewölkt und eben mit den möglichen Regenwolken. Die gibt es auch am Montag hier. Präsentiert sich der Himmel größtenteils bedeckt und die Temperaturen sinken vor allem nochmal weiter auf womögliche 18 Grad, 22 Grad dann wieder am Dienstag. Hier sind wieder einzelne Sonnenstrahlen zu erkennen. Nach wie vor aber auch viele Wolken und weiterhin Regenschauer.

0: 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Die größten Worte der Menschheitsgeschichte. Januar 1979 in San Diego, Kalifornien. Brenda Spencer schießt aus ihrem Elternhaus auf die gegenüberliegende Schule. Dabei tötet die 16-Jährige den Schulleiter und den Hausmeister. Sie verletzt mehrere Schüler. Als Begründung sagt sie später: Ich mag Montage nicht. Bob Geldof verarbeitet den Amoklauf später in dem Lied I Don't Like Mondays. Es wird der erfolgreichste Song der Boomtonerettes.
1: Niemand wird heute zur Schule gehen. Sie sorgt dafür, dass sie zu Hause bleiben. Daddy versteht es nicht. Er hat immer gesagt, dass sie die Beste ist. Und er kann keine Gründe sehen, denn es gibt keine Gründe. Welchen Grund musst du sehen? Sag mir, warum. Ich mag Montage nicht.

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1: Ich bin Diana Kramer. Nach dem Rücktritt von Unionsfraktionschef Jens Spahn hat sein Stellvertreter Alexander Hoffmann die Leitung der Abgeordneten von CDU und CSU im Bundestag übernommen. Solange bis ein neuer Vorsitzender gewählt ist. Spahns Entscheidung zollte Hoffmann im ZDF-Spezial großen Respekt.
2: Jens Spahn hat für sich eine persönliche Lebensentscheidung getroffen, die die Familie betrifft. Und gleichzeitig hat er natürlich gemerkt, dass er hier auf einen Widerspruch zusteuert. Er hat dann versucht, mit einem sehr persönlichen Interview diesen Widerspruch aufzulösen. Und wie er gemerkt hat, das gelingt nicht, hat er für diese Entscheidung getroffen. Die Entscheidung von heute verdient allergrößten Respekt.
1: Der CSU-Politiker Alexander Hoffmann. Spahn war heute unter dem großen öffentlichen und parteiinternen Druck wegen seiner Elternschaft durch eine Leihmutterschaft in den USA als Unionsfraktionschef zurückgetreten. Bundesinnenminister Alexander Dobrindt warnt vor möglichen Anschlägen in Deutschland. Er habe veranlasst, die bislang formulierte abstrakte Bedrohungslage zu einer hohen Bedrohungslage hochzustufen, sagte Dobrindt der Welt am Sonntag. Er begründete die Einschätzung mit einem deutlich höheren Hinweisaufkommen, sowohl von ausländischen Geheimdiensten als auch aus eigenen Erkenntnissen. Bei ukrainischen Drohnenangriffen in Russland sind nach Behördenangaben mindestens 8 Menschen getötet und Dutzende weitere verletzt worden. Bei den Opfern soll es sich vor allem um Mitarbeiter eines Verteilzentrums, eines großen russischen Online-Versandhändlers handeln.
3: Die immer heftigeren Drohnenangriffe Kiews hier in Russland trafen diesmal den größten Versandhändler des Landes. Wildberries ist so etwas wie Amazon. Das Unternehmen sei Ziel, weil es etwa Drohnenbauteile gelagert habe, erklärte der ukrainische Präsident. Die vielen Opfer werden nun vor allem für Kreml-Chef Putin zunehmend zum Problem, weil sein Krieg gegen die Ukraine nun immer härter hier in Russland zurückschlägt. Aus Moskau, Ulf Mauder.
1: Die AfD hat offiziell ihren Wahlkampf zur Landtagswahl in Sachsen-Anhalt am 6. September gestartet. Die Bundesvorsitzende Alice Weidel stärkte vor rund 3000 Anhängern in der Magdeburger Messehalle Spitzenkandidat Ulrich Siegmund den Rücken. Die Veranstaltung wurde begleitet von Protesten verschiedener Bündnisse und Organisationen.
4: Schön, dass Sie bei uns sind. Hier ist Radio Paradiso mit dem Wetter für Berlin und Brandenburg. Und da schauen wir schon mal auf den Sonntagmorgen. 23 Grad soll es dort in der Spitze geben. Ansonsten viele Wolken zu erkennen. Und diesmal nicht nur normale, sondern auch mögliche Regenwolken über den Tag verteilt. Die Sonne sollte sich ein paar Mal blicken lassen, wird jetzt aber nicht viele Stunden präsent sein. Vor allem am Montag nicht mehr. Da ist sie so gut wie gar nicht mehr zu erkennen. Auch die Temperaturen sinken nochmal deutlich auf 18 Grad. Am Dienstag soll es dann wieder ein bisschen mehr Vitamin D zu tanken geben bei 22 Grad, aber auch hier empfehle ich Ihnen, den Regenschirm weiterhin dabei zu haben.

0: 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Was ist Liebe? Die Antwort der Bibel ist 2000 Jahre alt. Dennoch, diese Worte begleiten, trösten und inspirieren Liebende und nach Liebe Suchende bis heute.
1: Die Liebe ist langmütig und freundlich, gütig und ohne Eifersucht. Sie prahlt nicht. Sie bläht sich nicht auf. Sie achtet auf das, was sich schickt. Sie sucht keinen Vorteil. Sie wird nicht bitter durch bittere Erfahrung. Sie rechnet das Böse nicht zu. Sie trauert über das Unrecht und freut sich über die Wahrheit. Sie erträgt alles. Sie glaubt alles. Sie hofft alles. Sie duldet alles. Unvergänglich ist die Liebe. Prophetische Rede verhallt, ekstatische Rufe verwehen. Erkenntnis wird zunichte. Es bleiben Glaube, Hoffnung und Liebe. Diese drei. Aber die größte unter ihnen ist

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1: Ich bin Diana Kramer. Am Ende war der Druck doch zu groß. Jens Spahn tritt angesichts der Debatte um seine Elternschaft mithilfe einer Leihmutter in den USA als Unionsfraktionschef zurück. Das hat Spahn den Mitgliedern der Fraktion in einem Schreiben mitgeteilt. Zuvor war bekannt geworden, dass Bundeskanzler Merz Spahn zum Rücktritt aufgefordert hatte.
2: In seinem Rücktrittsschreiben sagt Jens Spahn, ihm sei bewusst geworden, dass sein persönliches Glück, gemeinsam mit seinem Mann eine Familie zu gründen und Vater zu werden, nicht vereinbar sei mit seinem politischen Amt. Spahn gibt auch zu, die Folgen seiner Entscheidung falsch eingeschätzt zu haben. Der Spagat zwischen seiner privaten Entscheidung und der Erwartung an ihn als Fraktionschef der Union sei, so Spahn, größer geworden, als er erwartet hätte. Spahns Amt übernimmt bis zur Wahl eines Nachfolgers zunächst sein Stellvertreter, CSU-Landesgruppenchef Alexander Hoffmann. Ronny Tochau, Berlin.
1: Vor dem Hintergrund der anhaltenden Proteste gegen die Entlassung von Verteidigungsminister Fedorow hat der ukrainische Präsident Zelensky angekündigt, dass bezüglich der Armee Entscheidungen ausgearbeitet würden. Details nannte er aber nicht. Zeitgleich demonstrierten in der ukrainischen Hauptstadt Kiew und anderen Städten erneut Tausende, vor allem junge Menschen, gegen Fedorows Entlassung. Beim Ticketbuchen für Urlaubsflüge ist es oft eine knifflige Frage. Können der kleine Rollkoffer und die Tasche mit an Bord und kostet das extra? Verbraucherschützer kritisieren verwirrende Regeln und fordern Klarheit.
3: Angemessenes Handgepäck darf man kostenlos mit ins Flugzeug nehmen, betont Ramona Popp, die Chefin des Bundesverbandes der Verbraucherzentralen. Problem, es ist nicht geklärt, was genau angemessen bedeutet. Für die Fluggesellschaften ist das mal ein Rucksack, mal nur eine Handtasche oder ähnliches. Damit das aufhört, hat die Verbraucherzentrale gegen mehrere Fluggesellschaften geklagt, so Popp. Ihr Tipp bis zur Klärung, beim Buchen aufs Kleingedruckte achten und Handgepäck vor dem Abflug nachmessen. Thomas Thonfeld, Nachrichtenredaktion.
1: Die Vereinigten Arabischen Emirate fordern im Nahostkonflikt angesichts der jüngsten Eskalation ein sofortiges Ende der Feindseligkeiten sowie eine rasche Rückkehr an den Verhandlungstisch. Ohne die Kriegsparteien USA und Iran namentlich zu erwähnen, mahnte das Außenministerium auf der Plattform X einen sofortigen Stopp der Eskalation und äußerste Zurückhaltung an. Ein Abgleiten der Region in ein neues Ausmaß an Gewalt und Instabilität müsse verhindert werden.
4: Sonntagsstund hat Regen im Mund. Ich glaube, das Sprichwort ging anders, aber das passt ganz gut für den Tag heute, denn die ein oder anderen Niederschläge sind heute zum Ende der Woche tatsächlich möglich. Dazu erwarten wir Temperaturen um die 22 Grad, hier und da noch etwas windiger und ansonsten wirklich hauptsächlich bewölkt mit nur einzelnen Sonnenstrahlen. Das soll dann noch eintöniger morgen am Montag werden. Ein bedeckter Himmel zu erkennen mit weiteren Regenschauern bei 18 Grad in der Spitze. Ein bisschen Auflockerung soll es dann am Dienstag geben mit etwas mehr Sonnenschein, nach wie vor aber auch Wolkenfeldern und Regenwolken bei 22 Grad.

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1: Die Verhältnisse, in denen du nichts Neues über dich erfährst. Die Verhältnisse, die dich kleiner machen, als deine Freunde dich kennen. Die Verhältnisse, in denen du den Kopf einziehen und die Knie beugen musst, um stehen zu bleiben. Diese Verhältnisse musst du verändern oder verlassen.

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1: Ich bin Diana Kramer. Am Ende ging alles ganz schnell. Am Mittwoch hatte Unionsfraktionschef Jens Spahn bekannt gemacht, dass er und sein Ehemann Eltern geworden sind durch eine Leihmutter in den USA. Was folgte, war eine Debatte über Moral und Parteilinie. Denn in Deutschland ist Leihmutterschaft verboten. Die CDU lehnt eine Legalisierung ab und Spahn selbst hatte diesen Kurs verteidigt. Dass er für sein privates Glück diesen Schritt nun im Ausland vollzog, sorgte für massive öffentliche und parteiinterne Kritik. Gestern nun der Rücktritt. Unionskollegen und Oppositionspolitiker sprechen von einem richtigen Schritt. AfD-Chefin Alice Weidel im ZDF.
2: Man kann nicht gegen ein Gesetz stimmen, gegen die Leihmutterschaft und dieses Gesetz dann selbst privat unterlaufen. Also damit haben Sie eigentlich jede politische Glaubwürdigkeit verspielt.
1: Die Bundesvorsitzende der AfD, Alice Weidel. Bundeskanzler Merz will nun, dass über eine Nachfolge für Spahn möglichst noch im Juli entschieden wird. Bis dahin übernimmt den Posten vorübergehend CSU-Landesgruppenchef Alexander Hoffmann. Nach einer Attacke auf einen Bahnmitarbeiter ist ein 36-Jähriger wieder auf freiem Fuß. Das Amtsgericht lehnte den Erlass eines Haftbefehls gegen den Mann ab.
3: Der Beschuldigte soll betrunken gewesen sein. Als sein Ticket kontrolliert wurde, kam es zum Streit und dann zu Gewalt, als Sicherheitsbeamte dazugerufen wurden. Ein Sicherheitsmann der Bahn flog heftig gegen die Tür des Zuges, der mit 120 Stundenkilometern unterwegs war. Die Tür wurde offenbar aus der Verankerung gerissen und der Mann stürzte hinaus. Sein Zustand soll nach wie vor kritisch sein. Ermittelt wird jetzt nicht nur, was bei der Prügelei geschah, sondern auch, warum sich die Tür öffnete und ob dabei ein Sicherheitsmann vorlag. Thomas Brock, Redaktion.
1: Das US-Außenministerium ruft amerikanische Staatsbürgerinnen und Staatsbürger wegen der verschärften Spannungen im Nahen Osten weltweit zu erhöhter Vorsicht auf. Die Warnung gelte insbesondere für Personen, die sich im Nahen Osten aufhalten, teilte das Ministerium auf seiner Internetseite mit. Die Sicherheitslage bleibe komplex, es bestehe die Gefahr einer unvorhergesehenen Eskalation. Weiter wird davor gewarnt, dass neben diplomatischen Einrichtungen der USA weitere Orte auch außerhalb des Nahen Ostens ins Visier von Gruppen geraten könnten, die den Iran unterstützen.
4: Schön, dass Sie bei uns sind. Hier ist Radio Paradiso mit dem Wetter für Berlin und Brandenburg heute am Sonntag. Temperaturen zwischen 22 und 25 Grad. Viele, viele Wolken am Himmel zu erkennen. Einzelne Sonnenstrahlen und gelegentlich wohl auch die ein oder anderen Regenwolken. Das wird dann auch so ein Auftakt für die nächsten Tage sein, denn morgen am Montag soll es erstmal regnerisch weitergehen. Auch im Allgemeinen eher mit einem bedeckten Himmel und wenig Sonnenschein bei voraussichtlichen Topwerten bis zu gerade mal 18 Grad. Immerhin 22 Grad dann wieder am Dienstag. Hier sollten Sie sich allerdings auf weitere Regenschauer einstellen.

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1: Die Geburt ist nicht ein augenblickliches Ereignis, sondern ein dauernder Vorgang. Das Ziel des Lebens ist es, ganz geboren zu werden. Und seine Tragödie, dass die meisten von uns sterben, bevor sie ganz geboren sind. Zu leben bedeutet, jede Minute geboren zu werden. Der Tod tritt ein, wenn die Geburt aufhört.

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1: Ich bin Diana Kramer. Nach dem Rücktritt von Jens Spahn als Unionsfraktionschef übernimmt sein Stellvertreter Alexander Hoffmann vorübergehend die Leitung der Abgeordneten von CDU und CSU im Bundestag, solange bis ein Nachfolger gewählt ist. Spahns Entscheidung zollte Hoffmann im ZDF-Spezial großen Respekt.
2: Jens Spahn hat für sich eine persönliche Lebensentscheidung getroffen, die die Familie betrifft. Und gleichzeitig hat er natürlich gemerkt, dass er hier auf einen Widerspruch zusteuert. Er hat dann versucht, mit einem sehr persönlichen Interview diesen Widerspruch aufzulösen. Und wie er gemerkt hat, das gelingt nicht, hat er für diese Entscheidung getroffen. Die Entscheidung verdient allergrößten Respekt.
1: CSU-Landesgruppenchef Alexander Hoffmann. Spahn war unter dem großen öffentlichen und auch parteiinternen Druck wegen seiner Elternschaft durch eine Leihmutterschaft in den USA als Unionsfraktionschef zurückgetreten. Große Unternehmen in der Europäischen Union dürfen unverkaufte Kleidung und Schuhe künftig nicht mehr vernichten. Eine entsprechende EU-Vorschrift gilt ab heute und sie soll dafür sorgen, dass Firmen ihre Waren erneut verkaufen oder spenden, statt sie wegzuwerfen.
3: Künftig müssen die Firmen ihre unverkaufte Kleidung entweder spenden und verschenken oder aber sie günstiger verkaufen. Nur wenn das alles nicht funktioniert, dürfen die Textilien vernichtet werden. Der Handelsverband Deutschland sieht darin neue Chancen für Verbraucher. Es könnte mehr reduzierte Ware über Outlets oder Secondhand-Kanäle geben. Aber der Handel fürchtet auch neue Kosten durch mehr Bürokratie. Kritiker sagen, Unternehmen könnten die neuen Vorschriften zur Vermeidung von Fast Fashion leicht umgehen. Aus Brüssel, Dieter Ebeling.
1: Das US-Militär hat nach dem Tod von zwei seiner Soldaten Vergeltungsschläge gegen die iranischen Revolutionsgarden angekündigt. Als Reaktion habe man neue Luftangriffe auf den Iran begonnen, teilte das zuständige Regionalkommando CENTCOM auf der Plattform X mit. Nach US-Angaben waren die beiden Soldaten bei einem Einsatz in Jordanien ums Leben gekommen, als sich US-Streitkräfte und Verbündete gegen iranische Raketen- und Drohnenangriffe verteidigten. Damit zum Fußball und da gab es am vorletzten Tag der WM nochmal Nervenkitzel und ein wahres Torspektakel. England hat im kleinen Finale Frankreich mit 6:4 besiegt. Für die Three Lions ist der dritte Platz die beste WM-Platzierung seit dem Titelgewinn vor 60 Jahren.
4: Sonntagsstund hat Regen im Mund. Ich glaube, das Sprichwort ging anders, aber das passt ganz gut für den Tag heute, denn die ein oder anderen Niederschläge sind heute zum Ende der Woche tatsächlich möglich. Dazu erwarten wir Temperaturen um die 22 Grad, hier und da noch etwas windiger und ansonsten wirklich hauptsächlich bewölkt mit nur einzelnen Sonnenstrahlen. Das soll dann noch eintöniger morgen am Montag werden. Ein bedeckter Himmel zu erkennen mit weiteren Regenschauern bei 18 Grad in der Spitze. Ein bisschen Auflockerung soll es dann am Dienstag geben mit etwas mehr Sonnenschein nach wie vor, aber auch Wolkenfeldern und Regenwolken bei 22 Grad. Let's go.